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1: Green Day, I'm never gonna RIP. Vorzeigepunker melden sich mit einer mitreißenden Nummer zurück, die stark an die Frühzeit des Rock'n'Roll erinnert.
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1: Green Day, I'm never gonna RIP.

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1: Innovatives kommt aus der englischen Stadt Staines-upon-Thames, gelegen unweit vom Londoner Flughafen Heathrow, 52.000 Einwohner. Mindestens 4 von ihnen spielen in einer Rockband. Das Quartett nennt sich Heartfi, gegründet 2002. Jeder Song ist spannend. Richard Archer, Ross Phillips, Kai Stevens und Steve Camp klingen manchmal betont funky, dann wieder wie New Wave der frühen 80er oder so, als wollten sie den Britpop der 90er neu erfinden. Viel Elektronik und viel Gitarre, oft kommt der Vocoder zum Einsatz, der die Stimmen verfremdet, oder sie engagieren eine schicke Background-Sängerin.

0: Ihr Debütalbum entstand 2005 in ihrem Privatstudio Cherry Lips, einer umgebauten ehemaligen Taxizentrale. Titel der Scheibe: Stars of CCTV. Es beschreibt vor allem die Tristesse der Londoner Vorstadt und behandelt die, nach Meinung der Band, völlig nutzlose Überwachung englischer Städte durch das Kamerasystem CCTV.
1: This is hard to be.
0: Aus ihrem Debütalbum stammt auch das bekannteste Stück der Band. Hard to Beat erreichte Platz 9 der britischen Singlecharts. Wir vernahmen den Song außerdem auf diversen Rockfestivals. Hardfi erfreuen sich einer wachsenden Fangemeinde auch bei uns. Hier ist Hard to Beat.

neu auf Bobs Playlist Shinedown Young Again. Die Jungs hauen eine nostalgische Rockhymne raus, die auf simplere Zeiten ohne Technologie und Social Media zurückblickt. 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Shinedown Young Again.

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1: Eric Clapton, Ginger Baker und Jack Bruce haben die Musikwelt bewegt. Sie halfen mit herkömmliches Rock-Equipment als soundtragende Melodieinstrumente zu etablieren. Die Philosophie von Cream erklärte Jack Bruce später: Das Interessante war, dass jedes Instrument als Leadinstrument verwendet werden konnte, auf der Bühne ebenso wie auf Platte. Manchmal konnte das Schlagzeug die Melodie spielen oder die Gitarre oder der Bass oder die Gesangsstimme.
2: Voices or whatever.
1: Nach der Trennung von Cream behielt Clapton als einziger der drei Musiker den Status als Superstar. Bruce und Baker verschwanden zeitweise in der Versenkung. Erst 1993 beim Einzug der Gruppe in die Rock'n'Roll Hall of Fame in Cleveland, Ohio, zeigte sich das Trio erstmals wieder gemeinsam. Die Laudatio hielten damals ZZ Top.
3: Announced them bad, bad boys of that good thing, Cream.
1: Ihr erstes Reunion-Konzert gaben Cream nach mehr als 36 Jahren Pause am 2. Mai 2005 in London. Im Oktober gleichen Jahres absolvierten die inzwischen über 60-jährigen Bruce, Baker und Clapton drei weitere Konzerte im Madison Square Garden von New York. Und das sind Cream aus der LP Disreligious mit Take It Back.

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3: Ich bin Cornelius Dreger. Rente, Steuern, weniger Bürokratie. Die Liste an Reformen ist lang und Union und SPD wollen bei der Umsetzung Gas geben. Bei einem zweitägigen Treffen beraten beide Fraktionen den weiteren Kurs. Die Koalition steht enorm unter Zugzwang, jetzt zu liefern. Die EU macht beim Jugendschutz auf Facebook und Instagram Druck auf Meta. Nach dem Vergleich mit mehr als 30 US-Bundesstaaten fordert Brüssel ähnliche Maßnahmen auch in Europa. Minderjährige müssten hier genauso geschützt werden wie in den USA. Nach der verheerenden Sturzflut in Nepal werden auch mehrere Deutsche vermisst. Mindestens 8 sind es, so die nepalesische Tourismusbehörde. Durch die Fluten kamen bislang fast 400 Menschen ums Leben. Mehr als 1000 werden vermisst, darunter viele Touristen. Der SC Freiburg spielt auch diese Saison international. Auch im Quali-Rückspiel für die Conference League schlugen die Freiburger Motherwell aus Schottland deutlich. Endstand 4:1. Im Hinspiel hatte der SC die Tür in die Ligaphase mit einem 3:1 bereits weit aufgestoßen. Erfolgreicher Auftakt unter Neutrainer Börge Lunn. Der THW Kiel ist mit einem Heimsieg in die neue Bundesliga-Saison gestartet. Gegen Lemgo haben die Zebras mit 35:27 gewonnen. Nächste Woche geht's für den THW auswärts gegen Aufsteiger Bietigheim.
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0: of Bob's playlist, Lakeview, Kill Me First.
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0: Das Country-Rock-Duo hat sich lautstarke Unterstützung von den Metalcore-Giganten The Ghost Inside geholt. 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Lakeview, Kill Me First.
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1: Er war der Spiritus Rector der Gruppe Genesis, als diese noch der Sparte Kunstrock zugerechnet wurde. Peter Gabriel, ein charismatischer Frontmann mit einer unverwechselbaren Stimme. 1975 verließ er die Band. Seine Soloalben stießen bei der Kritik auf regen Zuspruch. Und obwohl er eine feste Fangemeinde um sich scharte, blieb

0: Sledgehammer was obviously a big track from that record and
1: Sledgehammer ist einer der großen Tracks auf dem Album, meint Gabriel. Es ist meine Hommage an jene Musik, mit der ich in den 60ern aufgewachsen bin, Soul und Blues. Und es war die Gelegenheit für mich, mit Leuten zusammenzuspielen, die schon mit Otis Redding musiziert hatten. Er war ja eines meiner großen Idole. Sledgehammer, ein Song voll sexueller Anspielungen. Das Video gilt noch heute als Sensation. Es wurde mit Reisen überhäuft. Mit verblüffenden Effekten zeigt es zu Anfang eine Reise durch den menschlichen Körper mit Blut und anderen pulsierenden Flüssigkeiten. Peter Gabriel, Sledgehammer.

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1: Zur Entstehung des Bandnamens hat David Trayman mal erzählt, es symbolisierte alles, was wir zu dem Zeitpunkt fühlten, das Level an Konformität, in das die Menschen hineingezwungen wurden, war für uns verstörend, also disturbing, und das Label und der Name machten daher einfach Sinn. Die Band stellt dieses Verstörende übrigens auch gern in ihren doch eher speziellen Intros dar.
2: You know, the whole idea behind all of our introductions, all the theatricality that we used to have in our intros, was the idea that society treats people who are different like monsters. People who stand out from the norm, like there's something wrong with them, twisted, sick, disturbed. That's where the name came from. And so with each one of these manifestations of the intro, it was showing how society treats the perceived monster.

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5: Ich bin Cornelius Dreger. Guten Morgen. Union und SPD wollen den weiteren Reformfahrplan abklären. Bei der 2-tägigen Klausur der Koalitionsfraktionen geht es unter anderem um die Rente. Da will die SPD das Rentenpaket entschärfen, etwa mit Blick auf das geplante Aus der Rente mit 63. Bei der Einkommensteuer will die Union mehr Entlastung. Gibt es auch in Europa künftig einen besseren Jugendschutz bei Facebook und Instagram? Meta hat sich in den USA unter anderem zu Zeitbeschränkungen und Nachtsperren für Jugendliche verpflichtet. Die EU-Kommission will das jetzt auch für Europa und droht andernfalls mit hohen Strafen. Nach der heftigen Flutwelle in Nepal werden weiter hunderte Menschen vermisst. Darunter sind auch mindestens 8 Deutsche, sagt die nepalesische Tourismusbehörde. Die Flut hatte ganze Dörfer mitgerissen und unter anderem auch einen Ort getroffen, von dem aus viele Trekkingrouten starten. Der SC Freiburg spielt auch diese Saison international. Auch im Quali-Rückspiel für die Conference League schlugen die Freiburger Motherwell aus Schottland deutlich. Endstand 4:1. Im Hinspiel hatte der SC die Tür in die Ligaphase mit einem 3:1 bereits weit aufgestoßen.
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1: Hier kommt ein Song, der heißt Die Perfektion. Ich nehme vorher noch einen Schluck Wasser, damit ich meine Stimmbänder auch schone. Denn die werden ja jetzt gebraucht auch.
2: Rockmusik mit deutschen Texten spielt Matzen, eine Band aus dem idyllischen Klenze in Niedersachsen. Drei der Musiker sind Brüder. Sie heißen Sascha, Sebastian und Johannes. Ihren Familiennamen machten sie zum Namen ihrer Band.
3: Gerade noch bei Rock am Ring und jetzt schon beim Southside Festival. Matzen, servus.
4: Hallo.
5: Servus.
2: Die Brüder spielen schon seit ihrer Kindheit zusammen. 2004 wurde daraus ernst. Ein Plattenvertrag mit Universal brachte die drei Brüder, ergänzt um Bassist Nico Maurer, ins Profilager. 2005 erschien ihr Debütalbum, das so heißt wie die Band. Mit Platz 23 in den Charts ein Achtungserfolg.
6: Ich rede ja gerne über unsere Musik. Mir macht das ja Spaß. Es gibt ja auch viel zu erzählen zum neuen Album.
2: Ein Originalton von 2012, als Matzen ihre nun schon fünfte LP herausbrachten. Titel der Scheibe: Wo es beginnt. Platz 2 in den deutschen Albumcharts.

0: Für den Song Love is a Killer holten sie die New Yorker Indie-Rock-Ikone Walter Schreifels ins Studio. Gemeinsam nahmen sie den Song auf. Ein Ohrwurm von Matzen featuring Walter Schreifels Love is a Killer.
1: Ihre

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1: Ihr Sound, später Punk, New Wave, dazu herkömmlicher Gitarrenrock und einige exotische Zutaten wie afrikanisch oder orientalisch anmutende Musik. Das sind die Talking Heads aus Amerika, gegründet 1974 in Massachusetts. Ihre Songs neurotische Arien über Missempfindungen im fiebrigen Dschungel amerikanischer Großstädte. Sie handeln von Arbeits- und Aussichtslosigkeit, vom Ausgeliefertsein. Sänger David Byrne gab sich depressiv und expressiv. Sein klagender Gesang wirkte auf Kritiker wie, Zitat, das Geheul eines Vierjährigen, der seine Mutter im Supermarkt verloren hat. In der Ich-Form vorgetragen, stellte er Zuhörer vor die bange Frage, spielt er eine Rolle oder ist er das selbst?
2: Why did you call the movie Stop Making Sense?
1: 1984 erscheinen der Konzertfilm und die Soundtrack-LP Stop Making Sense. Das Album hält sich sagenhafte 118 Wochen in den amerikanischen Billboard-Charts. Aus dem Album jetzt David Byrne und seine Talking Heads mit dem Opener-Song. Hier ist Psycho Killer.

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5: Ich bin Cornelius Dreger. Guten Morgen. Nach der Sturzflut im Himalaya warnt China vor neuen Überschwemmungen. Der See, der sich gebildet hat, könnte durch anhaltenden Regen in den kommenden Tagen über die Ufer treten. Helfer suchen im betroffenen Gebiet weiter nach Überlebenden. Mehr als 1400 Menschen werden noch vermisst. Die EU macht beim Jugendschutz auf Facebook und Instagram Druck auf Meta. Nach dem Vergleich mit mehr als 30 US-Bundesstaaten fordert Brüssel ähnliche Maßnahmen auch in Europa. Minderjährige müssten hier genauso geschützt werden wie in den USA. Frühaufsteher können das nächste Highlight am Himmel beobachten. Nach der Sonnenfinsternis zuletzt steht jetzt eine partielle Mondfinsternis in den Startlöchern. Dabei wird der Mond von der Erde verdunkelt und wirkt leicht rötlich. In Deutschland wird der Höhepunkt gegen kurz nach 6 erreicht. Der Fahrplan steht für die neue Saison der Fußball Champions League. Die Bayern haben für die Ligaphase unter anderem Arsenal und Man United zugelost bekommen. Dortmund kriegt es mit Inter Mailand zu tun, Leipzig trifft auf Real Madrid, Stuttgart auf Atletico. In weniger als 2 Wochen geht's los. Erfolgreicher Auftakt unter Neutrainer Börge Lunn. Der THW Kiel ist mit einem Heimsieg in die neue Bundesliga-Saison gestartet. Gegen Lemgo haben die Zebras mit 35:27 gewonnen. Nächste Woche geht's für den THW auswärts gegen Aufsteiger Bietigheim.
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6: Carsten Weyers, welcher John Bon Jovi ist styletechnisch dein Liebster?
7: Na, ich glaube, der schon mit den kürzeren Haaren. Also, das ist. Der,
6: ja?
7: Ja, ich glaube, die alte Langmatte von früher ist nicht so meins.
6: Nee, also richtig hart 80er, Slippery When Wet, auftopiert, auch nicht meins.
7: Ja.
6: Aber ich bin auch kein Fan von It's My Life 2000er Kurzhaarfrisur, John Bon Jovi. Sondern ich mag diese 90er Jahre, ich glaube Always und so war das.
7: Ja.
6: Die Zeit, in der er so ein bisschen längere kurze Haare hatte.
7: Okay.
6: Also quasi so ein Bob.
7: Mhm. Ja, Bob ist immer gut, gebe ich dir recht. davon. Ja, jetzt gehen wir aber trotzdem in die 80er mit Bon Jovi. Da hatte er die Haare noch ein bisschen länger und zotteliger. Born to be my baby. Euch einen schönen Freitag.

0: Someday. Das war die Band, die uns ja bald mit einem neuen Album erfreuen wird. Das waren Nickelback hier bei Radio Bob. Und ja, das neue Nickelback-Album wird wieder typisch Nickelback. Das haben sie uns ja schon versprochen. Mit so einer guten Mischung.
1: Ja, wie so eine schöne Pralinenkiste. Weißt du, mit so einer, so ausgewählt. Alles reingeschmissen, was gut ist von der Pralinenhersteller. Ja,
0: Schnapspralinen.
1: Ja, mit Nüssen, Nougat, Marzipan. Alles dabei. Und sie haben jetzt mit einem zweiten Vorgeschmack auf ihre 11. Scheibe bewiesen, dass es eben sehr, sehr vielfältig klingen wird. Der erste Song war ja richtig schön hart. Der zweite ist ein bisschen schmusiger.
0: Machen können sie auch definitiv Leave Me Behind. Ja, ein paar ruhigere Töne. Auch auf dem neuen Album zu hören dann.
1: Das heißt Everything Under the Sun und kommt am 30. Oktober raus. Also ganz so lange müssen wir gar nicht mehr warten.
0: Euch einen schönen Start in diesen Freitag mit Bad Religion jetzt. Hier ist 21st Century in Bobs Morgen mit Saskia und Carsten. Hi.

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0: Black Knight von Deep Purple hier bei Radio Bob am Freitagmorgen mit Saskia Schenk und Carsten Weyers an der Gitarre, damals noch Richie Blackmore. Und bei Deep Purple ist er ja schon eine ganze Weile nicht mehr am Start, wobei er kurz zurückgekehrt ist, vor kurzem.
1: Ja, er stand in New York mit auf der Bühne, ist bei einem Konzert für Smoke on the Water mit draufgekommen und ja, es war ein sehr emotionaler Moment. Natürlich für die Fans, ist klar, ja, was für ein besonderer Moment aus, aber auch für ihn selbst. Er hat sich relativ spontan wohl ergeben, dass die das irgendwie organisiert haben, dass er dazukommt. Ja. Und für ihn war es jetzt auch gar nicht so wichtig, jetzt dieses Gitarrenriff so hundertprozentig zu spielen, sondern für ihn war es wichtig, das auch als Zeichen der Versöhnung zu setzen. Denn er und Sänger Ian Gillan, die hatten ja mal richtig Stress damals miteinander. Aber das hat sich jetzt wohl alles beruhigt und deshalb wieder schön.
0: Ja, ist doch gut. Und wer weiß, beim nächsten Deep Purple Album mit Richie Blackmore an der Gitarre, alles ist möglich.
1: Wer weiß, versteht. Sie sind auf jeden Fall jetzt erstmal noch auf Tour ohne Richie.
0: 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Also wer Bock hat, im November Deep Purple live zu sehen, einfach mal bei uns vorbeiklicken.

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1: Mit mir, Saskia Schenk.
2: Tolle Sache.
1: Das Max-Planck-Institut hat jetzt eine neue Studie veröffentlicht, die beim Wacken Open Air durchgeführt wurde. Sie haben festgestellt, dass Metal-Musik tatsächlich die Schmerztoleranz erhöht. Dafür wurden 122 Metalheads darum gebeten, vor dem Besuch des Festivals und nach dem Besuch des Festivals ihre Hand und den Unterarm in eiskaltes Wasser zu halten. Das Ergebnis, die zweite Gruppe hat es deutlich länger ausgehalten. Das deutet darauf hin, dass harte Musik widerstandsfähiger macht. Und das kann eine gute Nachricht für Schmerzpatienten und Patientinnen sein, wenn es um Vorbeugung und Therapie geht.
2: Ehrenmann.
1: Bruce Springsteen wird mal wieder für die Stand Up for Heroes Benefizkonzertreihe auf der Bühne stehen. Und zwar als Headliner bei der 20 Jahre Jubiläumsshow am 9. November, die im Rahmen des New York Comedy Festival stattfinden wird. Stand Up for Heroes unterstützt Veteranen und deren Familien und hat in den letzten 20 Jahren über 117 Millionen US-Dollar zusammengesammelt. Also heute wirklich sehr bescheiden bei uns in Schleswig-Holstein. Es sind viele Wolken unterwegs, es kann immer wieder Schauer und Gewitter geben und die können zum Teil richtig kräftig ausfallen. Also auch Unwetter sind nicht ausgeschlossen mit Starkregen, Hagel und Sturmböen. Dazu 24 Grad maximal und morgen bis zu 23 Grad, auch insgesamt eher grau in grau mit einzelnen Schauern oder Gewittern, aber nicht so heftig wie heute.
3: Wir werfen kurz den Blick auf die Straßen an diesem Freitagmorgen. Da haben wir aktuell keine Staus. Wenn ihr unterwegs seid, kommt gut und sicher an.
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3: Es hat ja immer so ein bisschen was von angeschrien werden, aber das wirklich im positivsten Sinne bei Greta Van Fleet.
1: Na ganz ehrlich, was gibt's Besseres als morgens angeschrien zu werden, um in die Gänge zu kommen? Eine Tasse Kaffee vielleicht, jemanden, der einem ein Küsschen auf die Waage gibt eventuell und sagt, du musst los.
3: Ja.
1: Aber manche stehen ja drauf, angeschrieben zu werden.
3: Ja, schönen musikalischen Tritt in den Arsch jetzt hier für euch von Greta Van Fleet. Hier ist der Safari-Song. Schicken Freitag.

0: Mustang Salim von The Commitments. Ziemlich coole Nummer, finde ich, hier bei Radio Bob am Freitagmorgen mit Saskia, mit Carsten. Und es gibt da noch was Cooles, das hier.
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0: 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Und das hier ist jetzt schon mal ein ordentlicher Haufen Vorfreude hier.
2: Denko Jones, First Date.

0: I Fought the Law mit The Clash geht's hier in diesen Freitag. Ihr hört Radio Bob mit Saskia, mit Carsten. Und ja, man muss ja hin und wieder mal um Erlaubnis fragen. Ne? So ist es. Also
1: ich?
0: Ja, man muss den Chef zum Beispiel fragen, ob man mal in die Portokasse greifen darf. Kinder müssen natürlich ihre Eltern fragen, ja, wie lange sie abends wegbleiben dürfen und so weiter und so fort. Und Kiss müssen jetzt auch um Erlaubnis fragen, wenn sie ihre Musik spielen wollen.
1: Das ist tatsächlich der Fall, zumindest auf dem Papier, hat jetzt Kiss-Bassist Gene Simmons verraten in einem Interview. Denn die Band hat ja alle Rechte, nicht nur an der Musik, sondern auch an ihrem Look, an ihrem Auftritt, an allem drum und dran verkauft, an das schwedische Multimedia-Unternehmen Pophouse. Das sind die, die ja die Pioniere auf dem Gebiet der Avatar-Konzerte sind. Die haben die Avatar-Shows gemacht und sind jetzt ja auch dabei, Kiss-Avatar-Konzerte zu entwickeln. Und weil denen halt alles gehört, also auch die Schminke von Kiss, muss man vorher fragen, ob man das selber nochmal wieder benutzen darf, sozusagen.
0: Ja, aber nun stellen wir uns mal vor, die sind eingeladen, weiß ich nicht, irgendwie auf dem 70. Geburtstag von einem Bekannten und wollen sich gerne schminken.
1: Ja,
0: und das müssen sie auch fragen? Darf ich mich heute
1: stimmt.
0: Abend oder keine Ahnung.
1: Wahrscheinlich, wenn du es kommerziell benutzen willst, oder?
0: Okay. So Maskenball oder so ist auch erlaubt, dass man sagt, okay, ich möchte gerne
1: muss
0: als...
1: Muss ich dann auch fragen? Also wenn wir jetzt als Kiss gehen wollen würden, ja.
0: Ja, keine Ahnung, das würde keiner erkennen, weil ich kann mich überhaupt nicht schminken. Also bei mir wäre egal.
1: Und das Schöne ist, wir müssen auch nicht fragen, ob wir Kiss spielen dürfen. Nee. Deswegen gibt sie jetzt mit Heavens on Fire.

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4: Ich bin Anna Löwer. Guten Morgen. Die EU macht beim Jugendschutz auf Facebook und Instagram Druck auf Meta. Nach dem Vergleich mit mehr als 30 US-Bundesstaaten fordert Brüssel ähnliche Maßnahmen auch in Europa. Minderjährige müssten hier genauso geschützt werden wie in den USA. Kanzler Merz hat eine Zusammenarbeit seiner CDU mit der AfD ausgeschlossen. Vor der Sachsen-Anhalt-Wahl sagte er am Abend bei RTL, dass sich die Positionen beider Parteien deutlich unterscheiden. Unter anderem wirft er der AfD engste Beziehungen zum russischen Machthaber Putin vor. Nach der Sturzflut in Nepal läuft die internationale Hilfe an. Unter anderem die UNO stellt Geld für medizinische Hilfe und Trinkwasser bereit. Helfer suchen noch immer nach über 1400 Vermissten. Fast 400 Tote wurden geborgen. Die schwarz-grüne Landesregierung will das Jagdrecht ändern. In ausgewiesenen Weidegebieten könnten Wölfe künftig auch außerhalb der Jagdzeit geschossen werden. Der SSW mahnt, dass der Bestand an Wölfen dadurch nicht verringert werden dürfe. Der SPD fehlen unter anderem noch belastbare Daten. Die FDP unterstützt die Änderungen. Der THW Kiel ist mit einem Auftaktsieg in die neue Handball-Bundesliga-Saison gestartet. Die Kieler schlugen den TBV Lemgo zu Hause souverän mit 35-27. Nächste Woche geht's für den THW auswärts gegen Aufsteiger Bietigheim.
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5: Saskia, woran erkennt man einen guten Gitarristen?
6: An seinem Gitarrenspiel.
5: Ja, also noch ein bisschen genauer, kannst du das
6: konkreter
5: noch genauer sagen?
6: Soll ich das sagen?
5: Ja.
6: Also ein guter Gitarrist ist, wenn er einen Stil hat, den man sofort erkennt. Das heißt, du hörst eine Gitarre und weißt sofort, das ist entweder Slash oder Mark Knopfler oder vielleicht auch Pete Townshend von The Who.
5: Okay, kleines Ratespiel. Wer ist das hier?
6: Das ist Mark Knopfler.
5: Na klar, den erkennt man auch am ersten Ton. Das heißt, er ist ein sehr guter Gitarrist und kommt jetzt mit seinen Dire Straits. Money for Nothing.

0: Know Your Enemy. Das war ein Green Day hier bei Radio Bob am Freitag mit Saskia, mit Carsten. Und ja, vielleicht macht sich jetzt auch so ein bisschen, wie soll ich sagen, Traurigkeit breit. Ja, so ein bisschen Demut, weil es ist so, der Sommer neigt sich dem Ende entgegen und das gilt dann ja auch für die Festivalsaison, für die Open-Air-Festivalsaison. Und ja, wenn wir da mal zurückgucken, können wir feststellen, dass wir auf unserem Bobfest wieder wahnsinnig viel Spaß hatten.
1: Kein Wunder, der God of Metal höchstpersönlich war da. Rob Halford mit Judas Priest, außerdem aus dem hohen Norden aus Schweden angereist, The Gems und Nestor Airborne haben aus Australien abgerissen. Also sie sind schon hergekommen aus Australien, aber haben dann abgerissen.
0: Ja.
1: Und natürlich war auch rundherum wieder alles 1A.
2: Es war geil, es war einfach verdammt nochmal, es war geil. Wir hatten unseren Spaß.
3: Mein persönliches Highlight ist natürlich Judas Priest, meine Lieblingsband. Und Airborne geht auch immer wieder ab. War einfach geil.
4: Judas Priest zuletzt gesehen, 1993. Painkiller Tour. Und immer noch hammerhart.
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0: Oh yeah! Gute Laune, oder? Status Quo stehen wir einfach für. Großartig, Caroline war das hier bei Radio Bob am Freitagmorgen mit Saskia, mit Carsten, ein Song, der hilft, wach zu werden. Und was hilft außerdem? Reichlich Kaffee. 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
0: Ja.
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16: Mit mir, Saskia Schenk.
15: Neue Platten.
16: Erscheinen heute jede Menge. Zum Beispiel melden sich Beartooth nach 3 Jahren mit ihrem 6. Studioalbum Pure Ecstasy zurück. Die Punkrockerinnen von The Linda Lindas haben ihre 3. Platte Gotta Get Out am Start. Das mexikanische Schwestern-Trio von The Warning. Ihre 5. Scheibe, Everything's Falling. Dann haut auch noch Beastie Boy Mike D. sein Solo-Debüt Thank You raus. Von Prince gibt es die neue Compilation Timeless mit seltenen und bislang unveröffentlichten Aufnahmen. Und außerdem veröffentlichen auch noch Mastodon ihr neues Album Marrow Deep. Also ab in die Plattenläden.
15: Geburtstag.
16: Hat heute eine Hälfte des Kult-Comedy-Rock-Duos Tenacious D. Sänger und Gitarrist und Schauspieler Jack Black. Er wird 57 Jahre alt und wir wünschen natürlich Happy Birthday.
17: Der Höhepunkt ist gerade durch. Der Mondfinsternis der partiellen. Aber ist egal. Sehen wir ohnehin nicht, denn wir haben Mondfinsternis überall, weil finstere Wolken davor.
16: Ja, auch heute bei uns in Schleswig-Holstein sind wieder viele Wolken unterwegs, leider. Und es wird auch recht ungemütlich. Schauer und Gewitter kommen runter, die vor allem am Nachmittag ziemlich kräftig werden können. Bei 25 Grad maximal und morgen auch wieder so eine Mischung aus Sonne und Wolken. Es geht erstmal trocken los, aber im Laufe des Tages kommen Schauer und Gewitter dazu bei bis zu 23 Grad nur noch.
17: Wir werfen kurz den Blick auf die Straßen und sehen keine bemerkenswerten Staus. Wenn ihr unterwegs seid, kommt gut und sicher an.
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17: Warten ist ja ein Thema, das ist schwierig. Also ganz besonders auch, wir Deutschen haben einfach Probleme auch mit Warten. Haben wir nicht so wahnsinnig viel Bock drauf? Ich bin auch nicht so ein Warter, muss ich ganz ehrlich sagen. Und deshalb,
16: ungeduldig.
17: Ganz ehrlich, warten wir auch viel zu lange jetzt schon auf ein neues Album von Blondie.
16: Ja, es ist halt auch irgendwann mal so ein Punkt erreicht, da kippt bei mir die Stimmung. Und das ist jetzt bei Blondie der Fall. Ja. Wir haben ja vor Ewigkeiten gesagt, es kommt ein neues Album. Ja. Angeblich hätte es im Laufe dieses Jahres rauskommen sollen, dann hieß es Ende. Ja. Jetzt heißt es, glaube ich, Anfang nächsten Jahres. Ja. Man wird immer so vertröstet.
17: Ja. Ja.
16: Das macht mich unzufrieden.
17: Ja, das ist auch so. Also da geht das Warten dann irgendwann in Ärger über und dann in Enttäuschung. So ist es.
16: Dagegen müssen wir jetzt ankämpfen, gleich mit einem absoluten Klassiker und wirklich tollen Song von Blondie, One Way or Another.
17: Gib sofort nach Hollywood Undead.

0: One Way or Another, das waren Blondie hier bei Radio Bob. Am Freitag mit Saskia, mit Carsten und heute ist es soweit. Es ist da, das neue Album von Beartooth. Und habt ihr Bock, davon ein bisschen was live zu erleben? Wir schicken euch hin.
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2: Hier liegen sie, die allerletzten Beartooth-Tickets für diese Woche. Und wir geben sie nur raus, wenn Axel Obicek jetzt ein klitzeklein bisschen Rockmusikwissen beweist.
3: Ja, dann muss ich mein Bestes geben.
0: Ach,
3: ich hoffe, das reicht, was ich weiß.
0: Ja. Woher nimmst du denn dein Wissen?
3: Von überall eigentlich. Also alles, was ich so, also natürlich höre ich auch jeden Tag Radio Bob in der Arbeit, ist klar. Alles, was ich auch so nachlese, mal in Zeitschriften, im Internet. Ich hoffe, es genügt, was ich weiß.
2: Ja, aber das klingt doch schon mal ganz gut. Hast du Beartooth denn schon mal live gesehen?
3: Nee, tatsächlich noch nicht. Steht noch auf meiner To-Do-Liste, aber irgendwie habe ich es bisher noch nicht geschafft.
0: Ja, dann sorg jetzt dafür, dass du diesen Punkt abarbeiten kannst, indem du uns hier ein paar richtige Antworten gibst.
3: Versuche ich es mal.
2: Wir legen los und du verrätst uns als allererstes. Wie heißt der Sänger von Green Day?
3: Billy Joe Armstrong.
2: Richtig. Welche Classic-Rocker brachten die Songs Urgent und Hot-Blooded raus?
3: Weiter.
2: Foreigner. Die Homepage welches Punkrock-Trios hat die Internetadresse www.bademeister.com?
3: Die Ärzte.
2: Richtig. In welchem Jahrzehnt gründeten sich Fleetwood Mac?
3: 80er.
2: 60er. Welcher Musiker trägt den Spitznamen Slow Hand?
3: Eric Clapton.
2: Ja!
3: Super.
0: Sehr gut. Ist doch ein bisschen was hängen geblieben von dem, was du gehört, gesehen und gelesen hast.
3: Meist schon ein bisschen aufgeregt, aber...
0: Ja, aber du hast es geschafft, dich darüber hinwegzusetzen und das heißt Beartooth live zum allerersten Mal.
3: Sehr gut, sehr geil. Freut mich.
0: Damit sind sie weg, die Tickets für Beartooth, aber auch in der nächsten Woche schicken wir euch natürlich wieder zu einem großartigen Konzert. Da könnt ihr euch auf Metal aus Vancouver in Kanada freuen. 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

0: Großartige Nummer, Edge of 17. Das war Stevie Nicks hier bei Radio Bob mit Saskia, mit Carsten. Und die sorgt nicht nur dafür, dass du dich gut fühlst. Auch sie selber fühlt sich jetzt ein bisschen besser, denn sie hat sich ja versöhnt. Und das ist ja eigentlich immer ein gutes Gefühl.
1: Lindsay Buckingham, ihr Ex und natürlich auch Ex-Fleetwood Mac Band Kollege und Stevie sind sich wieder ein bisschen näher gekommen und das bedeutet bei den beiden ja, dass sie überhaupt erstmal wieder miteinander reden. Unter anderem wegen der geplanten Dokumentation über Fleetwood Mac, die da bei Apple TV in der Mache ist gerade. Ich gehe mal sehr stark davon aus, dass sie sich auf die Jahre mit Buckingham und Nicks konzentrieren wird und dafür quatschen sie jetzt wieder miteinander.
0: Ja, und dann haben sie sich halt auch wieder vertragen. Manchmal hilft dann eine Doku, vielleicht sollten andere Bands. Ich hätte ja auch eine Idee, wie wäre es R.E.M.? Die können auch mal eine Doku machen. Dann würden die wieder miteinander reden und dann vielleicht
1: nochmal. Die verstehen noch mal, sich doch, Carsten Weyers. Das ist doch nicht das Problem bei R.E.M.
0: Gut, schade. Ich würde mich immer noch freuen, wenn die wieder. Fällt mir hierbei gerade spontan ein, aber jetzt ganz anderes Thema. Shinedown. Ich glaube, die müssen sich nicht vertragen. Hier ist Killing Fields bei Radio Bob.

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1: Ich bin Anna Löwer. Guten Morgen. Gibt es auch in Europa künftig einen besseren Jugendschutz bei Facebook und Instagram? Meta hat sich in den USA unter anderem zu Zeitbeschränkungen und Nachtsperren für Jugendliche verpflichtet. Die EU-Kommission will das jetzt auch für Europa und droht anderenfalls mit hohen Strafen. Am Landgericht Braunschweig geht es ab heute erneut um den Germanwings-Absturz vor 11 Jahren. Opferangehörige fordern Schadenersatz vom Staat, weil aus ihrer Sicht nicht ausreichend geprüft wurde, ob der Co-Pilot flugtauglich war. Der Mann hatte das Flugzeug absichtlich zum Absturz gebracht. Nach der Sturzflut im Himalaya warnt China vor neuen Überschwemmungen. Der See, der sich gebildet hat, könnte durch anhaltenden Regen in den kommenden Tagen über die Ufer treten. Helfer suchen im betroffenen Gebiet weiter nach Überlebenden. Die Zahl der Todesopfer ist auf fast 500 gestiegen. Mehr als 1400 Menschen werden noch vermisst. Feuerwehreinsatz am Gut Nehmten im Kreis Plön. Dort ist am Nachmittag ein Trecker in Brand geraten. Die Flammen griffen nach ersten Erkenntnissen auf Teile eines Waldstückes über. Das landwirtschaftliche Fahrzeug brannte vollständig aus. Verletzt wurde glücklicherweise niemand. Erfolgreicher Auftakt unter Neutrainer Börge Lund. Der THW Kiel ist mit einem Heimsieg in die neue Bundesliga-Saison gestartet. Gegen Lemgo haben die Zebras mit 35-27 gewonnen.
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2: Am nächsten Freitag ist es soweit, da kommt ja das neue Album von Airborne, ursprünglich schon für heute angekündigt, aber dann haben sie es doch noch mal eine Woche verschoben und jetzt wird es dann ab nächsten Freitag laut.
3: Ja, und wir hören rein, hier ist Alive After Death.

0: war gute Laune zum Quadrat, oder? Aus den 80ern. Philipp Bailey und Phil Collins, Easy Lover, hier bei Radio Bob. Am Freitag mit Saskia, mit Carsten. Und jetzt kann sich eure Laune auch ganz stark heben, wenn wir euch auf die vorläufige Passagierliste schreiben.
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2: Es geht mit der Full Metal Cruise von Mallorca nach Sizilien und Sardinien, wieder zurück nach Mallorca mit Bands wie Danko Jones oder auch Aylstorm. Und Sandra Uhl möchte am liebsten ihren runden Geburtstag nachfeiern bei der Kreuzfahrt.
3: Ja, gerne, den 50.
0: Na gut, das ist natürlich ein optimaler Rahmen. Als erstes Mal wäre auf jeden Fall schon mal für die Musik gesorgt. Auf wen freust du dich denn besonders?
3: Also auf jeden Fall auf Bülent, Danko Jones, Aylstorm. Das ist mega.
2: Wer würde dich begleiten bei dieser fetten Geburtstagssause?
3: Auf jeden Fall mein Lieblingsmensch, mein Mann.
0: Okay. Ja, und dann werden ja noch einige andere Gäste dabei, denn es sind ja noch viele andere Metal-Fans mit an Bord. Und dann geht eine richtige Party da.
3: Voll cool. Also wir hoffen auf geile Musik, mehr, wenig Schlaf.
2: Dann steht zwischen dir und der vorläufigen Passagierliste jetzt nur ein Riff.
3: Okay.
0: Ja, wir brauchen auf jeden Fall den Songnamen. Also Band ist nett, nice to have, muss aber nicht unbedingt.
3: Ich bin so aufgeregt.
2: Einmal durchatmen und okay, dann kommt dein Riff.
0: Ohren auf, los geht's.
3: Ich bin Nirvana. Nice my team spirit.
2: Aha.
0: Natürlich.
2: Also, schon mal herzlichen Glückwunsch. Du hast ja einen Platz auf der vorläufigen Passagierliste gesichert. Ab sofort nur noch Daumen drücken und vielleicht klappt's.
3: Hoffentlich ist die Kabine noch auf der Suche nach mir. Ich danke euch. Bis dann.
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0: Castle of Glass, das war ein Linkin Park hier bei Radio Bob und die bringen ja ihren Film Unshatter in die Kinos. Ab 30. September geht's los, da geht's ja um das Wiederauferstehen, sag ich mal, mit Emily Armstrong.
1: Ja.
0: Und am 25. schon kommt das Live-Album und da freue ich mich wirklich sehr drauf.
1: Hast du schon vorbestellt? Wird das bei dir im kleinen Wägelchen in deinem Online-Shop landen und dann kannst du es bei Autofahrten immer hoch und runter hören?
0: Ja, absolut, definitiv. Ich höre in letzter Zeit sowieso wieder ganz viel Linkin Park, also von daher freue ich mich drauf.
1: Also, zwei Daten, die man sich als Linkin Park-Fan vielleicht in den Kalender schreiben sollte. 25. September Soundtrack zum Film und 30. September Film in den Kinos. Und da kann man dann auf der Homepage von Linkin Park natürlich auch gucken, in welchen Kinos in der Nähe dieser Film gezeigt wird.

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11: Mit mir, Saskia Schenk.
12: Tolle Sache.
11: Das Max-Planck-Institut hat jetzt eine neue Studie veröffentlicht, die beim Wacken Open Air durchgeführt wurde. Sie haben festgestellt, dass Metal-Musik tatsächlich die Schmerztoleranz erhöht. Dafür wurden 122 Metalheads darum gebeten, vor dem Besuch des Festivals und nach dem Besuch des Festivals ihre Hand und den Unterarm in eiskaltes Wasser zu halten. Das Ergebnis, die zweite Gruppe hat es deutlich länger ausgehalten. Das deutet darauf hin, dass harte Musik widerstandsfähiger macht. Und das kann eine gute Nachricht für Schmerzpatienten und Patientinnen sein, wenn es um Vorbeugung und Therapie geht.
12: Ehrenmann.
11: Bruce Springsteen wird mal wieder für die Stand Up for Heroes Benefizkonzertreihe auf der Bühne stehen. Und zwar als Headliner bei der 20 Jahre Jubiläumsshow am 9. November, die im Rahmen des New York Comedy Festival stattfinden wird. Stand Up for Heroes unterstützt Veteranen und deren Familien und hat in den letzten 20 Jahren über 117 Millionen US-Dollar zusammengesammelt. Also heute wirklich sehr bescheiden bei uns in Schleswig-Holstein. Es sind viele Wolken unterwegs, es kann immer wieder Schauer und Gewitter geben und die können zum Teil richtig kräftig ausfallen. Also auch Unwetter sind nicht ausgeschlossen mit Starkregen, Hagel und Sturmböen. Dazu 24 Grad maximal und morgen bis zu 23 Grad, auch insgesamt eher grau in grau mit einzelnen Schauern oder Gewittern, aber nicht so heftig wie heute.
13: Werfen wir kurz mal den Blick auf die Straßen. Da ist die Lage weiterhin entspannt. Keine Staus. Wenn ihr unterwegs seid, kommt gut an.
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11: Carsten Weyers, wir zwei beide haben Probleme miteinander.
13: Ne? Echt?
11: Ist ja auch schon klar, ja. Okay. Weil du siehst, meine Tasse Kaffee ist leer.
13: Aha.
11: Ich habe von dir noch keinerlei Anstalten spüren können, da was dran ändern zu wollen.
13: Ja, aber da muss ich dir einfach sagen, Du bist einfach nicht sensibel genug. Guck mal, meine Kaffeetasse ist auch leer. Du merkst das gar nicht, wie nervös ich schon bin. Ja, so ist das.
11: Ich dachte, du bist wütend auf mich. Aber gut, dann gehen wir jetzt einfach beide zusammen Hand in Hand in die Kaffeeküche und zapfen uns neues schwarzes Gold.
13: Ah, da freuen wir uns drauf. Und das hier ist die richtige Musik für den Weg zur Kaffeemaschine The Vaccines mit I Can't Quit.

0: Das waren Mötley Crüe hier bei Radio Bob am Freitag mit Schwester Saskia, Bruder Carsten. Mhm. Wir haben wieder alles vorbereitet hier für euch.
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2: Weihwasser, Rosenkränze, Exorzismus, Besteck, liegt alles bereit jetzt für Jana Klotz, denn du möchtest dir selber den musikalischen Teufel austreiben, also deine Sünde endlich ablegen.
3: Ja, genau. Also ich mochte früher, als ich noch jünger war, total Eurodance.
0: Okay, Wasser zum Beispiel?
3: Vor allen Dingen so frauendominierte Bands, also ATC, Venga Boys, Aqua.
2: Ja, okay.
3: Wir hatten das in der Schule sogar mal gecovert, ja.
2: Das ist das, was dir am schwersten auf der Seele liegt auch?
3: Nee, ich glaube, das Schlimmste, was ich in meiner CD-Sammlung jemals gefunden habe, war eine CD von Slutko.
2: Big Brother Slutko.
3: Das ist ziemlich heftig. Also.
2: Das ist das Schlimmste für dich.
3: Ja. Ja, genau.
0: Ich finde das nach wie vor ein Phänomen, wie der mit dem Jürgen da so erfolgreich werden konnte. Ich verstehe es nicht. Victor Lutz.
2: Fühlst du dich schon ein bisschen leichter?
3: Ja, also viel besser, viel besser.
0: Apropos viel besser. Wann wurde es musikalisch viel besser bei dir?
3: Also zeitlich danach, also so mit 12, 14. Also da habe ich dann angefangen, Linkin Park, Slipknot und so zu hören durch Freunde und Black Metal und dann ging es langsam bergauf.
2: Dann hat es ja nicht lange gedauert, dann kann man das auch mal unter den Teppich kehren. Wir belohnen dich auf jeden Fall für deine mutige Beichte mit Bobs Rockpaket.
3: Ja, super, danke, danke, danke.
0: Schönen Tag.
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0: The Rock Show. Blink 182 waren das hier bei Radio Bob und wir haben es beide noch nicht auf die Reihe gekriegt, uns die Travis Barker Doku anzugucken. Müssen wir schnell nachholen mal.
1: Ja, ich hatte einfach andere Filme, die ich erstmal gucken musste, aber dieses Wochenende ist es fest eingeplant, Louder Than Fear anzuschauen. Die neue Doku kann man ja bei uns in Deutschland bei Hulu bzw. Disney Plus machen, über den Blink 182 Schlagzeuger und sein Leben, aber vor allem mit Fokus auf den traumatischen Flugzeugabsturz, den er ja 2008 überlebt hat und wie das sein Leben natürlich verändert hat.
0: Ja, spannende Doku, kann ich mir vorstellen. Und er hat ja auch rund um diese Doku einige Interviews gegeben, hat ein bisschen was drüber erzählt und hat dann auch gesagt, dass auch ein neuer Blink 182 Musik gearbeitet wird. Auf die genauere Nachfrage, wie schnell das denn vorangehen kann, sagt er, na, da werden wir dieses Jahr auf jeden Fall noch ein bisschen was machen und uns im Studio verkriechen. Also hoffentlich nächstes Jahr ein neues Album. In diesem Sinne, schönen Freitag mit Saskia, mit Carsten und mit den Manic Street Preachers.

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6: Ich bin Anna Löwer. Guten Morgen. Die EU macht beim Jugendschutz auf Facebook und Instagram Druck auf Meta. Nach dem Vergleich mit mehr als 30 US-Bundesstaaten fordert Brüssel ähnliche Maßnahmen auch in Europa. Minderjährige müssten hier genauso geschützt werden wie in den USA. Nach der Sturzflut in Nepal spitzt sich die Lage erneut zu. Weil neue Überflutungen drohen, mussten die Rettungsarbeiten jetzt erst einmal unterbrochen werden. In dem Katastrophengebiet werden immer noch 1.400 Leute vermisst, fast 500 Tote wurden inzwischen geborgen. Am Landgericht Braunschweig geht es ab heute erneut um den Germanwings-Absturz vor 11 Jahren. Opferangehörige fordern Schadenersatz vom Staat, weil aus ihrer Sicht nicht ausreichend geprüft wurde, ob der Co-Pilot flugtauglich war. Der Mann hatte das Flugzeug absichtlich zum Absturz gebracht. Bundesinnenminister Dobrindt ist heute zu Gast in der Marineschule Mürwik. Dort berät er mit seinen Kollegen aus den Ostsee-Anrainerstaaten über gemeinsame Strategien für eine bessere Aufklärung, Abschreckung und Abwehr hybrider Bedrohungen. Wegen des Drohnenvorfalls am Flughafen Leipzig liegt der Fokus auf der Drohnenabwehr, insbesondere an Flug- und auch an Seehäfen. Der THW Kiel ist mit einem Auftaktsieg in die neue Handball-Bundesliga-Saison gestartet. Die Kieler schlugen den TBV Lemgo zu Hause souverän mit 35-27. Nächste Woche geht's für den THW auswärts gegen Aufsteiger Bietigheim.
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7: Ich frage mich, was es jetzt bei mir wieder ist. Also ich habe ja zuerst gedacht, es ist irgendwie so ein bisschen Allergie, dass ich wieder so ein bisschen dicke Augen hatte und ja, ein bisschen laufende Nase. Aber jetzt heute ist das so extrem und das ist wieder dieser Kurzschnupfen. Ich habe den ja nun wieder mal. Der dauert so einen halben Tag. Da habe ich das Gefühl, mir läuft sämtliche Flüssigkeit aus der Nase, die ich im Körper habe. Und dann ist wieder weg. Ich weiß es nicht.
8: Ich vermute, dass es beides ist. Weil es bei mir ganz oft so ist, dass wenn ich... Ich bin ja hausstauballergisch.
7: Ja, mich auch.
8: Zum Beispiel irgendwas ausmiste oder so und ganz viel dem Hausstaub ausgesetzt bin, dass mich das so reizt, dass ich danach erkältet bin. Weißt du?
7: Ja, ist hier im Studio vielleicht auch zu staubig, kann das sein?
8: Könnte ich mir vorstellen. Sollte mal jemand durchsaugen hier.
7: Ja, auch so ein kleiner Staubwischen hier. Oh. So, ich gehe Nase putzen und dabei gibt es AC/DC. Rock'n'Roll Ain't Noise Pollution.

0: Starlight. Das waren Muse hier bei Radio Bob am Freitag mit Saskia, mit Carsten. Das Wochenende ist ganz nah und wir haben natürlich auch morgen wieder am Samstag für euch wirklich die volle, die übervolle Portion gute Laune mit dem Mann hier.
1: The Red Rocker Sammy Hagar here. We are back with yet another Top Rock Countdown of my favorite Virgo rock stars. Virgos, they go from August 23rd through September 22nd, right around in there. They want everything perfect.
2: Ja, es geht um Jungfrauen, Carsten, also das Sternzeichen,
0: ja,
2: Jungfrau,
0: klar.
2: Weil Sammy ja einmal im Monat sich den Sternzeichen widmet und es sind Bandmitglieder von Kiss, von den Scorpions, von Def Leppard, von The Who oder auch von Judas Priest, Jungfrauen oder Jungmänner. Wenn es Männer sind, sagt man dann Jungmänner?
0: Nee, nein, Jungfrauen, Männer. Das Sternzeichen ist ja Jungfrau.
2: Ja, und die rocken auf jeden Fall am Samstag ab 18 Uhr im Top Rock Countdown von Sammy Hagar zum Thema Jungfrau.
0: Ja. Dann geht's wieder ordentlich nach vorne und wie gesagt, wenn ich ihn höre, denke ich immer wieder, das, was er nimmt, das hätte ich auch gerne. So, Sammy Hagar jetzt hier mit Van Halen für euch in lauter Vorfreude auf morgen 18 Uhr. Hier ist Can't Stop Loving You bei Radio Bob.

0: Yeah, Paradise City, Guns N' Roses, natürlich, hier bei Radio Bob und an der Gitarre, der unverwechselbare, der unvergleichliche, der einzigartige Slash. Und den gibt's jetzt auch als Schlange.
1: Ja, ja. Und das passt, weil Slash ist ja ein riesiger Schlangenliebhaber. Er hat ja eine Zeit lang tatsächlich 60 Schlangen als Haustiere zu Hause gehabt. Eine Forscherin dem Chicagoer Museum hat ihn jetzt geehrt mit einer Schlange. Also 70 Zentimeter lang ist diese Schlange ungefähr, rot-braun, und wurde auf der Insel Neuguinea gefunden. Und sie heißt jetzt eben so wie einer der bekanntesten Gitarristen aller Zeiten.
0: Ja, und solche Geschichten, finde ich, machen auch immer wieder Mut und schaffen Vertrauen in die Wissenschaft. Denn offenbar sind wirklich ganz, ganz viele Forscher offenbar irgendwie Rockfans. Denn es gibt ja ganz, ganz viele Tiere und irgendwelche ausgegrabenen alten Sachen, die nach Rockstars benannt wurden. Finde ich gut.
1: Möchtest du wissen, wie die Schlange heißt?
0: Ja.
1: Lielafpist Slushy, beziehungsweise auf Deutsch übersetzt Slashs Erdnatter.
0: Oh, Slushy. Kann man auch trinken. Wie auch immer. Jedenfalls, ja, eine neue Schlange mit Namen.

0: Okay.
1: Bevor wir ablegen, kurz noch die Passagierliste checken. Hailstorm, The Baboon Show, Danko Jones, The Hard Kiss, Destruction.
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1: Mit mir, Saskia Schenk.
0: Neue Platten.
1: Erscheinen heute jede Menge. Zum Beispiel melden sich Beartooth nach 3 Jahren mit ihrem 6. Studioalbum Pure Ecstasy zurück. Die Punkrockerinnen von The Linda Lindas haben ihre 3. Platte Gotta Get Out am Start. Das mexikanische Schwestern-Trio von The Warning. Ihre 5. Scheibe, Everything's Falling. Dann haut auch noch Beastie Boy Mike D sein Solo-Debüt Thank You raus. Von Prince gibt es die neue Compilation Timeless mit seltenen und bislang unveröffentlichten Aufnahmen. Und außerdem veröffentlichen auch noch Mastodon ihr neues Album Marrow Deep. Also ab in die Plattenläden.
0: Geburtstag.
1: Hat heute eine Hälfte des Kult-Comedy-Rock-Duos Tenacious D. Sänger und Gitarrist und Schauspieler Jack Black. Er wird 57 Jahre alt und wir wünschen natürlich Happy Birthday.
2: Wir haben einen ungebetenen Gast und das ist Raffaela. Denn das Tief sorgt für, ich sag mal vorsichtig, ungemütliches Wetter.
1: Ja, bescheiden wird's heute. Ziemlich grau und sehr, sehr nass. Es kommen immer wieder Schauer und Gewitter runter und am Nachmittag können das auch sehr kräftige Schauer und Gewitter sein. An manchen Stellen sogar Unwetter mit Starkregen, Hagel und Sturmböen. Das alles bei 24 Grad maximal. Morgen ein bisschen entspannter bei bis zu 23 Grad mit vielen Wolken und hin und wieder auch Schauern und Gewittern, aber eben nicht mehr so heftig.
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2: Nicht viel los bei uns auf den Straßen in Schleswig-Holstein. Eine Meldung nur für die A21. Park der Heide Richtung Kiel. Fahrt vorsichtig zwischen Bad Segeberg Nord und der Raststätte Schattendorf. Hier haben wir eine Ölspur. Das war's aber auch schon. Kommt sicher an.
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1: Eine Sache steht fest.
2: Na?
1: Weder du noch ich sind die neue Person am Mikro bei Kiss in Dynamite. Wir haben den Job nicht bekommen, dummerweise.
2: Das wissen wir nicht. Oder hast du schon eine Absage gekriegt?
1: Also ich habe mich nicht beworben, deswegen weiß ich es
2: nicht. Ja, ich auch nicht. Ja, wir wissen ja aber auch gar nicht, ob sie überhaupt schon Zusagen verschickt haben. Vielleicht geht es ja jetzt doch erst in die heiße Phase, feststeht. Jetzt wollen sie sich ja erstmal auf den Abschied von Hannes konzentrieren.
1: Ja, man kann sich auf der Homepage von Kiss & Dynamite definitiv nicht mehr bewerben als Nachfolger des aktuellen Frontmanns oder Nachfolgerin. Jetzt gibt es erstmal die großen Abschiedskonzerte präsentiert von Radio Bob und das neue Album kommt ja auch noch. Und dann im nächsten Jahr ein neues Kapitel Kiss & Dynamite.
2: Ja, aber jetzt feiern wir erstmal noch das Aktuelle. Hier ist Glory Days, Kiss & Dynamite, ordentlich Rock aus dem Schwabenländle. Schönen Freitag.

0: Gary Moore, Friday on My Mind. Was für ein geniales Brett hier bei Radio Bob. Am Freitagmorgen mit Saskia, mit Carsten und das ist auch ein richtig geiler Song für einen schönen Ausflug mit einem richtig schicken Caravan.
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2: Denn wir waren ja auf der Suche nach euren liebsten Roadtrip-Songs, die ihr anschmeißen würdet mit dem brandneuen Caravan im Gepäck, sagt man ja da nicht, im Anhang sozusagen. Ja,
0: auf der Anhängerkupplung.
2: Den wir zusammen mit caravaning.info raushauen. Natürlich Bob gebrandet. Claudia Giese, was ist denn dein Roadtrip-Song Nummer 1?
3: Lola Montez von Volbeat.
0: Ach,
3: immer.
0: Geile Nummer. Warum? Was verbindest du damit?
3: Es ist einfach ein sensationelles Lied, bei dem man so richtig schön mitgrölen und tanzen und ausflippen kann und sich gut gehen lassen.
2: Ja. Bist du so eine Campingmaus?
3: Eigentlich waren wir bisher immer im Hotel überlegen, aber immer. Und als wir das Gewinnspiel mit dem Wohnwagen gesehen haben, dachten wir, das wäre natürlich sensationell cool für uns.
0: Welches Ziel würdet ihr denn ansteuern?
3: Also es gibt so zwei Dinge. Ich würde gerne mit meiner Familie nach Südfrankreich fahren. Mhm. Und mein Mann ist natürlich großer Wacken-Fan und fährt jedes Jahr mit dem Opa nach Wacken. Und da würde der Wohnwagen sicher gut stehen.
0: Da haben die gleich ganz viele Freunde beim Wacken Open Air. Das ist
3: ja,
0: aber
3: da bin ich sicher.
2: Aber auch in Frankreich könnte ich mir vorstellen, dass da vielleicht der ein andere oder die andere auf dich zukommt und sagt, hier, was ist das denn für ein geiles Teil?
3: Ich glaube auch, da hat man gleich Freunde. Ich glaube, da trifft man sich, wenn man diesen Wohnwagen dabei hat.
0: Ab sofort fühlst du dich überall, wo du hinkommst. Wahnsinnig willkommen mit deinem brandneuen Caravan.
2: Wir können jetzt richtig schön jeden Campingplatz mit Radio Bob beschallen, egal wo ihr seid, seid ihr zu Hause.
3: Großartig, mega.
0: Damit ganz viel Spaß. Ja, die Familie freut sich.
3: Mein Mann und mein Sohn da hinten, genau. Der Sohn traut sich nicht so richtig laut zu sein, aber er tanzt hier. Riesen Dankeschön, wir freuen uns unglaublich.
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0: bei diesem Song gerät mein Blut in Wallung, sagt man, ne?
1: Ja.
0: Ins Kochen.
1: Nee. Also in Wallung ist schon gut. Also das ja. Geht, ja.
0: Baba O'Reilly von The Who. Hier bei Radio Bob am Freitagmorgen mit Saskia und Carsten. Und dein Blut gerät in Wallung mit der Aussicht auf dieses Wochenende. Denn jetzt macht das Leben endlich wieder einen Sinn.
1: Ja, wieder richtig.
0: Die Fußball-Bundesliga geht los. Also die erste.
1: Ja, genau. Also zweites Spiel ist schon ein bisschen länger. DFB-Pokal war auch schon. Und jetzt geht es endlich wieder los mit der Fußball-Bundesliga. Wobei ich wirklich große Vorfreude habe, aber auf der anderen Seite auch wirklich ganz tief sitzende Angst.
0: Naja, du bist halt auch Werder Bremen-Fan. Ne? Ich meine, das ist kein leichtes Los.
1: Ja, das ist tatsächlich so. Und ich glaube, also Füllkrug-Rückkehr und so, alles schön und gut. Unser Kader ist einfach noch nicht vernünftig aufgestellt. Und ich bin mir auch nicht sicher, ob die da noch irgendwas auf die Reihe kriegen. Also von daher, es gab ja auch schon ein, zwei Fußball-Experten, die sich im Fernsehen so rumtreiben, die gesagt haben, wer doch steigt ab in der nächsten Saison.
0: Jetzt lassen wir erstmal die Saison beginnen schauen wir mal. Am Montag können wir uns ja über das erste Spiel unterhalten und dann wissen wir zumindest ein bisschen mehr.
1: Muss ich sehen, ob ich da Lust dazu habe. Werden wir sehen.

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5: Ich bin Anna Löwer. Guten Morgen. Im Katastrophengebiet in Nepal sind die Rettungsarbeiten nach der Sturzflut jetzt unterbrochen worden. Die Helfer mussten sich zurückziehen, weil neue Überflutungen drohen. Ein See läuft über. Unterdessen ist die Zahl der Toten auf inzwischen fast 500 gestiegen. In Thüringen stimmt der Landtag gleich über ein Misstrauensvotum gegen Ministerpräsident Vogt ab. Hintergrund ist, dass der CDU-Politiker seinen Doktortitel verloren hat. AfD-Fraktionschef Höcke will sich zum Ministerpräsidenten wählen lassen, dafür bräuchte er aber die Stimmen vom BSW beispielsweise. Gibt es auch in Europa künftig einen besseren Jugendschutz bei Facebook und Instagram? Meta hat sich in den USA unter anderem zu Zeitbeschränkungen und Nachtsperren für Jugendliche verpflichtet. Die EU-Kommission will das jetzt auch für Europa und droht anderenfalls mit hohen Strafen. Am Landgericht Braunschweig geht es ab heute erneut um den Germanwings-Absturz vor 11 Jahren. Opferangehörige fordern Schadenersatz vom Staat, weil aus ihrer Sicht nicht ausreichend geprüft wurde, ob der Co-Pilot flugtauglich war. Der Mann hatte das Flugzeug absichtlich zum Absturz gebracht. Die schwarz-grüne Landesregierung will das Jagdrecht ändern. In ausgewiesenen Weidegebieten könnten Wölfe künftig auch außerhalb der Jagdzeit geschossen werden. Der SSW mahnt, dass der Bestand an Wölfen dadurch nicht verringert werden dürfe. Der SPD fehlen unter anderem noch belastbare Daten. Die FDP unterstützt die Änderungen.
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6: Einer der größten Hits von Poison war ursprünglich gar nicht für Poison gedacht. Gitarrist CC DeVille hatte Talk Dirty to Me schon vor seinem Einstieg in die Band geschrieben, eigentlich für seine Vorgängerband. Und genau diesen Song soll er dann bei Poison vorgespielt haben. Und der wird später zu einem ihrer absoluten Klassiker. Talk Dirty to Me gibt's gleich nach neuem Rock von John Deaver and the Rockets of Love und Bigger Than.

Black Keys, Parade Bob, Lonely Boy, Andrea Schmidt hier. Die Foo Fighters als Support für AC/DC, das klingt ja erstmal ziemlich schräg, aber genauso kommt es. Eigentlich sind bei der US-Tour The Pretty Reckless dafür zuständig, die Fans vor AC/DC auf Betriebstemperatur zu bringen. Am 8. September können sie allerdings nicht. Und da springen dann kurz dann die Foo Fighters ein. Für Dave Grohl dürfte dieser Abend dann ein ganz besonderer werden, denn damit erfüllt sich für ihn ein echter Lebenstraum. Dazu gehen wir zurück ins Jahr 1980. Da ist Dave Grohl mal gerade 12 Jahre alt, als ihn ein Kumpel mit ins Kino nimmt. Gezeigt wird der Konzertfilm AC/DC, Let There Be Rock, und als Angus Young über die Leinwand fegt und Bon Scott ins Mikro brüllt, da passiert bei Dave etwas Entscheidendes. Später hat Grohl diesen Moment sinngemäß so beschrieben, das sei der Augenblick gewesen, in dem für ihn alles angefangen habe. Zum ersten Mal habe er Musik gehört und sofort gewusst, genau das will er in seinem Leben auch machen. Ja, und jetzt, Jahrzehnte später, steht er mit seiner eigenen Band tatsächlich vor AC/DC auf der Bühne. In anderthalb Wochen. Wir sind die Foo Fighters. Everlong.

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0: Wetterwechsel. Ja, heute viele Wolken und immer mal wieder schauerartiger Regen. Auch mal Gewitter, die nachmittags dann sogar heftiger sein können. Noch bei 20 bis 25 Grad. Morgen auch oft Wolken, immer mal wieder Schauer und kühler. Maximal 23 Grad. Gerade an den Küsten wird es dazu auch noch ein bisschen stürmischer.
1: Der Radio Bob rockt Schleswig-Holstein-Verkehr, dann KI jetzt noch genauer. Nichts los auf den Straßen, aktuell freie Fahrt.
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0: Rob Halford ist am Dienstag 75 geworden und gefeiert wurde natürlich standesgemäß. Ja, auf der Bühne. An seinem Geburtstag spielte er Judas Priest Frontmann mit seiner Band in der Arena von Pula in Kroatien. Und die Fans haben Happy Birthday gesungen. Und Halford bedankte sich natürlich für die vielen Glückwünsche. Und ich glaube, für den Metal-God war das vermutlich genau die richtige Geburtstagsfeier. Hier sind Judas Priest, Crown of Horns.

0: The Ramones, Paradise Bob, Pet Sematary, Andrea Schmidt hier. Vergesst den klassischen Pauschalurlaub, das ist langweilig. Wir tauschen den Wellnessbereich gegen Nackenschmerzen vom Headbang. 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
0: 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Ein Riff, ihr kennt den Song dazu, immer in Bobs Morgen um 10 nach 7. Und dann seid ihr schon einen entscheidenden Schritt weiter. Hat Andy Clemens in Bobs Morgen bei Carsten und Saskia seine Chance genutzt?

0: Ich hätte gesagt, Ozzy Osbourne, Crazy Train.
1: Hättest du das gesagt? Sagst du das denn dann jetzt auch das tatsächlich?
0: Ja, ja, natürlich.
2: Dann gucken wir mal.
1: Sehr gut.
2: Juhu. Yes.
0: Mega.
1: Herzlichen Glückwunsch und willkommen auf der vorläufigen Passagierliste. Jetzt musst du nur noch Daumen drücken, dass es mit der Reise am Ende klappt.
0: Das mache ich. Vielen, vielen Dank.
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4: Ich bin Anna Löwer. Guten Tag. Die Drohnenabwehr ist heute eines der Themen bei einem Treffen mehrerer Innenminister in Flensburg. Bundesinnenminister Dobrindt berät mit seinen Kollegen aus den Ostsee-Anrainerstaaten über gemeinsame Maßnahmen. Hintergrund sind Drohnenvorfälle wie zuletzt am Flughafen Leipzig-Halle. Norwegen trauert um seinen König. Harald ist im Alter von 89 Jahren gestorben. Er saß seit 35 Jahren auf dem Thron und war bei den Norwegern extrem beliebt. Er galt als nahbar, besonnen und humorvoll. Neuer Monarch ist jetzt sein Sohn Håkon. Nach der Sturzflut in Nepal spitzt sich die Lage erneut zu. Weil neue Überflutungen drohen, mussten die Rettungsarbeiten jetzt erst einmal unterbrochen werden. In dem Katastrophengebiet werden immer noch 1400 Leute vermisst, fast 500 Tote wurden inzwischen geborgen. Feuerwehreinsatz am Gut Nehmten im Kreis Plön. Dort ist am Nachmittag ein Trecker in Brand geraten. Die Flammen griffen nach ersten Erkenntnissen auf Teile eines Waldstückes über. Das landwirtschaftliche Fahrzeug brannte vollständig aus. Verletzt wurde glücklicherweise niemand. In der ersten Fußball-Bundesliga rollt ab heute wieder der Ball. Meister Bayern und Stuttgart eröffnen am Abend die neue Saison. Es gibt auch neue Regeln. Der Videoschiedsrichter hat jetzt mehr Rechte, etwa bei gelb-roten Karten und Eckballentscheidungen.
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5: Billy Idol zieht in diesem Jahr noch in die Rock'n'Roll Hall of Fame ein. Für den Musiker eine gigantische Ehre. Er bezeichnet es selbst als verrückt, plötzlich in einem Atemzug mit Pionieren der 50er genannt zu werden. Darunter Legenden wie Chuck Berry oder auch Little Richard. Fans und auch er selbst müssen aber noch ein bisschen warten, bis es soweit ist. Die feierliche Aufnahme steigt dann am 14. November. Hier ist Billy Idol mit Rebel Yell. Yeah.

0: 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Die Vorzeigepunker melden sich mit einer mitreißenden Nummer zurück, die stark an die Frühzeit des Rock'n'Roll erinnert.
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0: Green Day, I'm never gonna RIP.

Learning to Fly bei Radio Bob Tom Petty. Ein Song, der auch als Hymne auf das Erwachsenwerden verstanden kann. Und auch dieser Song ist auf dem Album Into the Great Wide Open, das in diesem Sommer 35 Jahre alt wird. Das ist nicht nur eine Sammlung großartiger Songs, nee, das ist vielmehr so ein Konzeptalbum über Träume und das Scheitern daran. Tom Petty malt mit seinen Texten Bilder vom Leben junger Menschen, vom Aufbruch ins Ungewisse, von der Musikindustrie und vom amerikanischen Traum. In dem Titelsong Into the Great Wide Open, da wird die Geschichte erzählt von Eddie Rebel, einem Musiker, der nur mit einem Gitarrenkoffer und seinen Träumen nach Hollywood geht. Leider mit einem tragischen Ende für Eddie. Das Album entsteht damals fast komplett im Wohnzimmer von Produzent Jeff Lynne, der dort ein kleines Heimstudio eingerichtet hatte. Tom Petty sagte mal, wir wachten auf, tranken Kaffee und begannen im Schlafanzug Gitarrenstücke aufzunehmen. Da wäre ich gern dabei gewesen. Andrea Schmidt hier. Runde 10 Jahre ist es her, da bringt Volbeat ihr 6. Studioalbum raus. Seal the Deal and Let's Boogie. Daraus jetzt Black Rose bei Radio Bob.

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0: Tief Raffaela beendet das schöne Wetter der letzten Tage. Heute meist Wolken und Schauer, auch Gewitter. Ab Nachmittag dann sogar mit der Gefahr von Starkregen, Hagel oder Sturmböen. 21 bis 25 Grad. Morgen viele Wolken, ab und an Schauer. Ab und an vielleicht auch nochmal ein Gewitter bei um die 22 Grad.
1: Der Radio Bob rockt Schleswig-Holstein-Verkehr, dann KI jetzt noch genauer. Es gibt gerade keine Staus, ihr kommt entspannt durch.
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0: Nach dem Tod von Gründungsmitglied John Wetton 2017 scheint die Zukunft von Asia mehr als ungewiss. Es gibt zwar so ein paar unvollendete Songideen, aber mehr auch nicht. Dann gibt's 2023 ein Tribute-Konzert für Wetton und die Resonanz ist überwältigend und so formieren sich Asia neu. Das Ergebnis, ein neues Album Indigo, das im November erscheint und das hier ist die erste Single daraus, The Traveler.

0: The Dead Daisies bei Radio Bob, Face I Love. Andrea Schmidt hier. Was bedeutet es, wenn sich Schockrocker Alice Cooper, dazu der Fluch der Karibikstar Johnny Depp und Aerosmith-Legende Joe Perry gemeinsam auf den Weg nach Deutschland machen? Ja, dann wissen wir, die Hollywood Vampires sind auf Tour. Drei so unterschiedliche Megastars. Wie funktioniert das eigentlich auf der Bühne? Gibt es da irgendwie ein Gezerre um das Rampenlicht? Alice Cooper hat es uns verraten und er sagte, er sehe die Band als Einheit.
1: Johnny is not an actor, he's a guitar player. Joe Perry's not in Aerosmith, he's in the Hollywood Vampires. So we treat the Vampires like a gigantic bar band. So I'm not the only singer. Johnny sings, Joe sings, it's great. And it's a little looser for me, a little bit looser, which is kind of nice. I even played guitar in a couple songs.
0: Tja, also Johnny Depp ist hier kein Schauspieler, sondern Gitarrist. Joe Perry gehört hier nicht zu Aerosmith, sondern zu den Hollywood Vampires. Sie sehen sich als eine riesige Barband. Und Alice ist auch nicht der einzige Sänger. Johnny und Joe singen auch mal. Und für ihn selbst ist es dadurch ein bisschen lockerer. Und bei ein paar Songs spielt er dann auch selber Gitarre. Und das macht er dann heute Abend in Köln und am Sonntag in Hamburg, präsentiert von Radio Bob. Viel Spaß, wenn ihr da seid, und verratet uns hinterher gerne mal, wie es so war. Am besten als Sprachnachricht über unsere kostenlose MyBob-App. Hier ist Alice Cooper, No More Mr. Nice Guy bei Radio Bob.

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7: Ich bin Anna Löwer. Guten Tag. Der Misstrauensantrag der AfD in Thüringen gegen Ministerpräsident Vogt ist gescheitert. Rechtsaußen Höcke wollte sich zum Regierungschef wählen lassen. Hintergrund ist, dass Mario Vogt der Doktortitel entzogen wurde. Der Antrag bekam aber nicht genügend Stimmen. Die Zahl der Arbeitslosen ist im August leicht auf rund 3.060.000 gestiegen. Arbeitsagenturchefin Nahles sagte, am Arbeitsmarkt zeige sich wenig Dynamik. Die verhaltene Entwicklung der vergangenen Monate setze sich fort. Die Drohnenabwehr ist heute eines der Themen bei einem Treffen mehrerer Innenminister in Flensburg. Bundesinnenminister Dobrindt berät mit seinen Kollegen aus den Ostsee-Anrainerstaaten über gemeinsame Maßnahmen. Hintergrund sind Drohnenvorfälle wie zuletzt am Flughafen Leipzig-Halle. Norwegen trauert um seinen König. Harald ist im Alter von 89 Jahren gestorben. Er saß seit 35 Jahren auf dem Thron und war bei den Norwegern extrem beliebt. Er galt als nahbar, besonnen und humorvoll. Neuer Monarch ist jetzt sein Sohn Håkon. Autofahrer Richtung Lübeck müssen am Wochenende rund um Hamburg mit langen Staus rechnen. Die A1 ist von heute Abend 22 Uhr bis Montagmorgen 5 Uhr zwischen Harburg und Stillhorn gesperrt, wegen Bauarbeiten an der maroden Süderelbbrücke. Die Autobahn GmbH empfiehlt, über A7 und Elbtunnel auszuweichen.
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8: David Page, Keyboarder der Band Toto, lernt die damalige Freundin seines Bandkollegen Steve Porcaro nennen. Ihr Name? Rosanna. Inspiriert von ihrem Vornamen schreibt er einen Song namens Rosanna, obwohl Page später immer wieder betont, dass der Song inhaltlich überhaupt nicht von Porcaros Ex-Freundin handelt. Aber er gibt zu, dass der Name perfekt zum Lied passe. Am Ende wird es dann ein weltweiter Hit und den hören wir gleich. Nach neuem Rock, hier sind Shinedown und Young Again.

Disturbed bei Radio Bob, Land of Confusion. Andrea Schmidt hier. Es gibt Alben, die stürmen sofort auf Platz 1 der Charts. Und dann gibt es Alben, die legen erstmal den Grundstein für eine musikalische Revolution. Ja, in diesem Monat ist 42 Jahre her, da erscheint das selbst betitelte Debütalbum der Red Hot Chili Peppers. Schon ein Meilenstein, auch wenn die Entstehung alles andere als harmonisch war. Anfangs heißt die Band noch sperrig Tony Flo and the Majestic Masters of Mayhem. Und als dann ins Studio geht, fehlen ausgerechnet Gitarrist Lil Slovak und Drummer Jack Irons, weil sie bei einer anderen Band unter Vertrag stehen. Und auch mit Produzent Andy Gill kracht es gewaltig. Anthony Kiedis entdeckt in dessen Notizen neben dem Song Police Helicopter offenbar ein vernichtendes Wort, das Wort Shit. Flea soll daraufhin seine ganz eigene Art gehabt haben, dagegen zu protestieren, mit einer ziemlich unappetitlichen Überraschung in einer Pizzaschachtel auf dem Mischpult vom Produzenten. Ich sag nicht, was da drin war. Ja, der Sound ist der Band am Ende dann fast zu glatt, aber diese rohe Punk-Funk-Energie der LA-Clubs ist da schon deutlich zu hören. Es ist also eher ein holpriger Start, aber der Beginn einer der größten Rockkarrieren überhaupt. Hier sind die Red Hot Chili Peppers, Californication, bei Radio Bob.

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0: Wetterwechsel. Ja, heute viele Wolken und immer mal wieder schauerartiger Regen, auch mal Gewitter, die nachmittags dann sogar heftiger sein können, noch bei 20 bis 25 Grad. Morgen auch oft Wolken, immer mal wieder Schauer und kühler, maximal 23 Grad. Gerade an den Küsten wird es dazu auch noch ein bisschen stürmischer.
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2: Der Radio Bob rockt Schleswig-Holstein-Verkehr, dann KI jetzt noch genauer. Auf der A24 Schwerin-Hamburg Vorsicht, in beiden Richtungen laufen zwischen dem Kreuz Ost und Rheinbeck Leute auf der Straße. Es stockt auf der A1 Lübeck Richtung Hamburg zwischen Moorfleth und der Norderelbbrücke auf 3 Kilometern. Und auf der A7 Flensburg Richtung Hamburg gibt es 5 Kilometer Stau zwischen Stellingen und dem Hamburger Elbtunnel.
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0: Das Jahr 1992. Keine Smartphones, kein Social Media, keine Ablenkung. Ja, wer unterwegs mit jemandem sprechen will, der muss Kleingeld suchen und eine gelbe Telefonzelle ansteuern. Und Musik, die läuft stundenlang auf der selbst aufgenommenen Kassette im Walkman. Und genau in das Jahr gehen wir gleich mit einem echten Gitarrenklassiker von der schottischen Band Della Mitri. 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

0: Guns N' Roses bei Radio Bob, welcome to the jungle, Andrea Schmidt hier. 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Wenn ihr bei uns im Bobs Morgen einen Rockracher anhand eines markanten Riffs erkennt, dann habt ihr beste Chancen auf eine eigene Kabine.
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2: 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Auf dem Dong, auf dem Summer Breeze jetzt gerade letzte Woche. Und wenn ich mir die Party jetzt auf dem Kreuzfahrtschiff vorstelle, mega. Also ich glaube, das wäre das Größte.
0: Tja, dann nur noch dieses Riff erkennen.
3: So ein bisschen ruhiger. Der Titel nimmt aber nachher noch ordentlich Fahrt auf.
2: Ja, kommt mir auch mega bekannt vor, aber da muss ich tatsächlich passen. Ah, ärgerlich.
3: Okay. Band erkannt, aber Song kommst nicht drauf, oder was?
2: Nee, mit dem Stück komme ich nicht hin.
3: Ah, verdammt.
2: Scheiße.
3: So, jetzt wird dir das wie Schuppen von den Augen fallen.
2: Ja.
3: Yo.
2: Ah, ärgerlich.
0: Ja. Die Foo Fighters, The Pretender. Tja, das Gute ist ja, je weniger Leute auf der vorläufigen Passagierliste stehen, desto höher ist dann eure Chance, auf der endgültigen zu landen. 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

Led Zeppelin waren das mit Black Dog hier bei Radio Bob und gleich hört ihr Kiss in Dynamite. Ein letztes Album wird es ja mit Frontmann Hannes am Mikro noch geben. Ne? Am 18. September erscheint das selbstbetitelte Album. 6 neue und 7 neu aufgenommene Songs sind damit drauf. Die alten 9 Songs stammen von den ersten beiden Alben und sie haben sich auch jede Menge Gäste dazu geholt von Saltatio Mortis, Primal Fear oder auch Dragon Force. Also nochmal eine letzte Platte mit Hannes Braun als Frontmann von Kiss and Dynamite. Wir freuen uns. Und hier ist die Band jetzt auch mit Raise Your Glass bei Radio Bob.

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0: Meistens ist es dicht bewölkt und auch mal nass. Zwischendurch kann es stellenweise auflockern bei 21 bis 24 Grad. Und morgen dann auch viele Wolken und etwas Sonne. Immer mal wieder ein Schauer möglich bei 23 Grad maximal.
1: Der Radio Bob rockt Schleswig-Holstein-Verkehr, dann kann jetzt noch genauer. Auf der A1 Fehmarn Richtung Lübeck gibt es zwischen Scharbeutz und Rathekau 9 Kilometer Stau. Es staut sich auf der A1 Lübeck Richtung Hamburg zwischen Billstedt und Stillhorn auf 10 Kilometern und im weiteren Verlauf zwischen Rheinfeld und Bad Oldesloe nochmal auf 4 Kilometern.
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0: Unser Bob-Kollege und Ex-Van Halen-Sänger Sammy Hagar ist morgen wieder zu hören. Mit Sammy Hagars Top Rock Countdown ab 18 Uhr geht's hier los, um die Rocker mit den Sternzeichen Jungfrau zu feiern. Also Aerosmith, Queen, Def Leppard, Joan Jett. Gibt's dann alles morgen Abend. Jetzt hören wir Van Halen mit Jump.

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0: Popsmittag eben mit Kansas und Carry On My Wayward Son an diesem Freitag. 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Ihr hattet ja die Chance, einen niegelnagelneuen Caravan im Boblook zu gewinnen und dafür wollten wir wissen, welcher Song auf einer langen Tour auf gar keinen Fall fehlen darf. 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Na, wo würdet ihr mit einem Caravan im Boblook hinfahren und welche Musik läuft dabei? Das hat uns Claudia heute beantwortet. Sie wurde von Carsten und Saskia in Bobs Morgen überrascht.
1: Lola Montez von Volbeat. Ach. Immer. Es ist einfach ein sensationelles Lied, bei dem man so richtig schön mitgrölen und tanzen und ausflippen kann und sich gut gehen lassen.
2: Ja. Mhm. Bist du so eine Campingmaus?
1: Eigentlich waren wir bisher immer im Hotel überlegen, aber immer. Und als wir das Gewinnspiel mit dem Wohnwagen gesehen haben, dachten wir, das wäre natürlich sensationell cool für uns.
3: Welches Ziel würdet ihr denn ansteuern?
1: Also es gibt so zwei Dinge. Ich würde gerne mit meiner Familie nach Südfrankreich fahren. Mhm. Und mein Mann ist natürlich großer Wacken-Fan und fährt jedes Jahr mit dem Opa nach Wacken. Und da würde der Wohnwagen sicher gut stehen.
3: Ab sofort fühlst du dich überall, wo du hinkommst. Wahnsinnig willkommen mit deinem brandneuen Caravan.
2: Wir können jetzt richtig schön jeden Campingplatz mit Radio Bob beschallen, egal wo ihr seid, seid ihr zu Hause.
1: Großartig, mega, riesen Dankeschön, wir freuen uns unglaublich.
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2: Ich bin Anna Löwer. Guten Tag. Norwegen trauert um seinen König. Harald V. ist im Alter von 89 Jahren gestorben. Er galt als einer der beliebtesten Monarchen in Europa, nahbar, direkt und humorvoll. Bundespräsident Steinmeier sagt über Harald, Deutschland verliert einen großen Freund und Europa verliert einen großen Versöhner. Die Zahl der Arbeitslosen ist im August leicht auf rund 3.060.000 gestiegen. Arbeitsagenturchefin Nahles sagte, am Arbeitsmarkt zeige sich wenig Dynamik. Die verhaltene Entwicklung der vergangenen Monate setze sich fort. Der Misstrauensantrag der AfD in Thüringen gegen Ministerpräsident Vogt ist gescheitert. Rechtsaußen Höcke wollte sich zum Regierungschef wählen lassen. Hintergrund ist, dass Mario Vogt der Doktortitel entzogen wurde. Der Antrag bekam aber nicht genügend Stimmen. Im Katastrophengebiet in Nepal sind die Rettungsarbeiten nach der Sturzflut jetzt unterbrochen worden. Die Helfer mussten sich zurückziehen, weil neue Überflutungen drohen. Ein See läuft über. Unterdessen ist die Zahl der Toten auf inzwischen fast 500 gestiegen. Autofahrer Richtung Lübeck müssen am Wochenende rund um Hamburg mit langen Staus rechnen. Die A1 ist von heute Abend 22 Uhr bis Montagmorgen 5 Uhr zwischen Harburg und Stillhorn gesperrt, wegen Bauarbeiten an der maroden Süderelbbrücke. Die Autobahn GmbH empfiehlt, über A7 und Elbtunnel auszuweichen.
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Ihr hört Radio Bob eben mit Angels and Airwaves und Surrender. Und gleich gibt's Oasis. Letztes Jahr das große Bühnen-Comeback, ne, an das kaum noch jemand geglaubt hat. Aber sie standen wirklich wieder zusammen und haben mehrere Shows gespielt. Dieses legendäre Stück Rockgeschichte musste natürlich festgehalten werden. Ne? Und in 2 Wochen können wir uns dann das Ergebnis angucken. Ein Konzertfilm über die Shows Don't Look Back in Anger. Seit letzter Woche ist auch der erste längere Trailer draußen. Also Vorfreude auf den 19. bis 13. September, dann läuft der Film bei uns in den Kinos und danach ist er dann im Stream auf Disney Plus zu sehen. Hier sind Oasis mit Some Might Say, jetzt bei Radio Bob.

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15: Ist ein eher grauer Start ins Wochenende heute mit vielen Wolken, einigen Schauern und nur selten Sonne bei 21 bis 24 Grad. Und morgen dann auch oft dicht bewölkt. Hier und da zeigt sich die Sonne und Schauer sind möglich, aber nur örtlich mal bei 23 Grad maximal.
16: Der Radio Bob rockt Schleswig-Holstein-Verkehr, dank KI jetzt noch genauer. Auf der A1 Fehmarn Richtung Lübeck gibt es zwischen Scharbeutz und Rathekau 8 Kilometer Stau. Auf der A1 Lübeck Richtung Hamburg sind es zwischen Rheinfeld und Bad Oldesloe 4 Kilometer Stau. Und auf der A1 Lübeck Richtung Bremen stockt es zwischen dem Kreuz Hamburg-Ost und Hamburg-Harburg auf 12 Kilometern.
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15: Wir freuen uns aufs neue John Deere and the Rockets of Love Album. Your Favorite Drug erscheint am 16. Oktober. Und hier hören wir sie jetzt auch mit Wildlife bei Radio Bob.

0: The Final Countdown for Europe bei Radio Bob. Nächste Woche beginnt ja der meteorologische Herbst schon. Wir verlängern aber nochmal euren Sommer und schicken euch mit ein bisschen Glück auf das lauteste Kreuzfahrtschiff der Welt.
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0: Sommer, Sonne, Festival-Feeling, einmal übers Mittelmeer schippern und an Bord neben jeder Menge Metalheads auch die passenden Bands, Ailstorm, The Baboon Show, Danko Jones, also das wird wirklich ein absolutes Highlight, die Full Metal Cruise. Deswegen ist sie auch schon längst ausverkauft. Ihr schafft es aber vielleicht noch auf die vorläufige Passagierliste, wenn ihr das Riff erkennt, das wir euch vorspielen. So wie Sandra heute um kurz nach 7 in Bobs Morgen.
2: Sandra Uhl möchte am liebsten ihren runden Geburtstag nachfeiern bei der Kreuzfahrt.
3: Sehr gerne, den 50.
4: Na gut, das ist natürlich ein optimaler Rahmen. Als erstes Mal wäre auf jeden Fall schon mal für die Musik gesorgt.
2: Dann steht zwischen dir und der vorläufigen Passagierliste jetzt nur ein Riff.
3: Okay.
4: Ja, wir brauchen auf jeden Fall den Songnamen. Also Band ist nett, nice to have, muss aber nicht unbedingt.
3: Ich bin so aufgeregt.
2: Einmal durchatmen und okay. Dann kommt dein Riff.
4: Ohren auf, los geht's.
3: Ich bin Nirvana.
2: Aha. Also, schon mal herzlichen Glückwunsch. Du hast ja einen Platz auf der vorläufigen Passagierliste gesichert. Ab sofort nur noch Daumen drücken und vielleicht klappt's.
3: Hoffentlich ist die Kabine noch auf der Suche nach mir. Ich danke euch. Bis dann.
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8: Ich bin Nanju Kuhlmann, guten Tag. Norwegen trauert um seinen König. Harald V. ist im Alter von 89 Jahren gestorben. Er galt als einer der beliebtesten Monarchen in Europa, nahbar, direkt und humorvoll. Bundespräsident Steinmeier sagt über Harald: Deutschland verliert einen großen Freund und Europa verliert einen großen Versöhner. Der Misstrauensantrag der AfD in Thüringen gegen Ministerpräsident Vogt ist gescheitert. Rechtsaußen Höcke wollte sich zum Regierungschef wählen lassen. Hintergrund ist, dass Mario Vogt der Doktortitel entzogen wurde. Der Antrag bekam aber nicht genug Stimmen. Knapp 4 Monate nach der Amokfahrt in Leipzig hat die Staatsanwaltschaft Anklage erhoben. Einem 33-jährigen Deutschen wird Mord in 2 Fällen und versuchter Mord in 85 Fällen vorgeworfen. Der Amokfahrer war durch die Fußgängerzone gerast. Sein Motiv soll ein persönliches, kein religiöses oder politisches sein. Im Katastrophengebiet in Nepal sind die Rettungsarbeiten nach der Sturzflut zwischenzeitlich unterbrochen worden. Die Helfer mussten sich zurückziehen, weil neue Überflutungen drohen. Mittlerweile hat sich die Lage wieder etwas entspannt. Die Zahl der Toten ist inzwischen auf rund 540 gestiegen. Die Wehrtechnikbranche in Schleswig-Holstein verzeichnet weiter einen Boom. Der Großteil der Unternehmen rechnet auch in diesem Jahr mit einem Umsatzplus. Das ist das Ergebnis einer Blitzumfrage. Neben der Bundeswehr spielen demnach Unterstützungsleistungen für die Ukraine eine besondere Rolle.
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9: Kein Women of Rock Stream ohne Melissa Etheridge, ne? 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Und hier ist Melissa Etheridge jetzt auch mit Like the Way I Do.

0: Skid Row mit I Remember You hier in Bobs Mittag. Mit mir, Lara Bahnsen. Ich habe neue Musik für euch reingehört, die ihr auch auf radiobob.de mit ein bisschen Glück gewinnen könnt.
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2: Den eigenen Sound einfach perfektionieren, das war der Plan von Five Finger Death Punch für ihr neues Album Legacy. Sie liefern wieder einmal eine Mischung aus Härte und Melodie.

0: Five Finger Death Punch haben mit Legacy eine Platte veröffentlicht, die perfekt in den Albumkatalog passt. Dafür gibt es 4 von 5 Bockpunkten.
1: Fuck you.
0: So, und einen Song wollen wir natürlich jetzt auch mal in voller Länge hier hören. Five Finger Death Punch mit Eye of the Storm bei Radio Bob.
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14: Meistens ist es dicht bewölkt und auch mal nass. Zwischendurch kann es stellenweise auflockern bei 21 bis 24 Grad. Und morgen dann auch viele Wolken und etwas Sonne. Immer mal wieder ein Schauer möglich bei 23 Grad maximal.
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15: Der Radio Bob rockt Schleswig-Holstein-Verkehr. Dann kann jetzt noch genauer. Es staut sich auf der A1 Lübeck Richtung Hamburg zwischen Rheinfeld und Bad Oldesloe auf 4 Kilometern und im weiteren Verlauf zwischen Scharbeutz und Rathekau auf 8 Kilometern. Und auf der A1 Lübeck Richtung Bremen gibt es zwischen dem Kreuz Hamburg Ost und Hamburg Harburg 14 Kilometer Stop and Go.
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14: Heute stehen Bon Jovi in Edinburgh auf der Bühne, also weit weg sind sie nicht. Wie wäre es so spontan vielleicht mit einem kleinen Abstecher zu uns nach Deutschland? Ich glaube, da werden einige Fans sehr erfreut. Also mal sehen, vielleicht hängt Bon Jovi ja nochmal so ein paar Konzerte in Europa dran. Wir behalten das im Auge. Gleich hören wir sie hier auf jeden Fall nach Hollywood Undead und Feels Like Home bei Radio Bob.

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Das war ein Bowling for Soup hier bei Radio Bob. Grundsätzlich hat Frontmann Jared Reddick von Bowling for Soup bei der musikalischen Erziehung alles richtig gemacht. Sein 13-jähriger Sohn hat im Juli ein Konzert seines Vaters besucht und wollte da das erste Mal standesgemäß Crowdsurfen. Das ist allerdings nicht ganz so gelaufen, wie er hofft. Der Junge ist nämlich runtergefallen und auf den Kopf gelandet. Zum Glück ist nichts passiert. Ja, aber so als erste Crowdsurf-Erfahrung natürlich ärgerlich. Wobei ich mir vorstellen kann, dass ihn das jetzt nicht von weiteren Versuchen abhalten wird. Mal sehen. Lara Bahnsen bei Radio Bob, jetzt mit der Steve Miller Band und Jet Airliner.

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11: Ich bin Nanju Kuhlmann. Guten Tag. Norwegen trauert um König Harald V. Der Monarch ist im Alter von 89 Jahren gestorben. Das hat der Palast am Morgen bekannt gegeben. Harald saß seit 1991 auf dem Thron und war damit der am längsten regierende Monarch Europas. In den letzten Tagen hatte sich sein Zustand dramatisch verschlechtert. Aus dem Flutgebiet in Nepal ist eine deutsche Familie gerettet worden. Sie wurden unverletzt in Sicherheit gebracht. Laut Auswärtigem Amt wird eine niedrige zweistellige Zahl Deutsche nach der katastrophalen Sturzflut weiter vermisst. Insgesamt ist von 1400 Vermissten und mehr als 540 Toten die Rede. Die Drohnenabwehr ist eines der Themen bei einem Treffen mehrerer Innenminister in Flensburg. Bundesinnenminister Dobrindt berät zur Stunde mit seinen Kollegen aus den Ostsee-Anrainerstaaten über gemeinsame Maßnahmen. Hintergrund sind Drohnenvorfälle wie zuletzt am Flughafen Leipzig-Halle. Crash-Out, Rage-Bait oder Peak. Eins der drei wird Jugendwort des Jahres. Ab heute kann über diese Top-3-Kandidaten online abgestimmt werden. Crash-Out meint übrigens Ausrasten, Rage-Bait provozierenden Content und Peak quasi das Beste vom Besten. Zentrale Wohnheime für Azubis, wie es sie für Studenten gibt, das wollen weder Wirtschaft und Handwerk noch die Azubis in Schleswig-Holstein selber. Die IHK und die Handwerkskammern lehnen deshalb die Pläne für ein Azubi-Werk ab. Die geplanten 7 Millionen Euro pro Jahr sollten lieber direkt bei den Azubis ankommen.
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12: Was ist eigentlich mit dem Film über Ozzy Osbournes letztes Konzert? Sollte doch schon ins Kino kommen irgendwann, ne? Aber es gibt Neuigkeiten. Nach Pearl Jam und nach Airborne, hier ist Alive After Death jetzt bei Radio.

Even Flow, Pearl Jam in Bobs Nachmittag mit André Dostal. Ja, vor etwas über einem Jahr hat Ozzy Osbourne sein Abschiedskonzert gespielt und ist kurz danach gestorben. Und dieses Konzert sollte eigentlich ins Kino kommen und so weiter, ne? DVD, Blu-ray, und dann ist nichts passiert. Bis jetzt. Seine Witwe Sharon Osbourne hat jetzt bestätigt, dass Back to the Beginning noch in diesem Jahr erscheinen soll. Britische Medien berichten inzwischen, dass eine Veröffentlichung rund um Weihnachten angepeilt wird. Einen konkreten Termin gibt es aber weiterhin nicht. Und veröffentlicht heißt ja nicht, dass das Ding ins Kino kommt. Es kann ja sein, dass es wirklich nur auf DVD oder Blu-ray rauskommt. Oder im Stream. Wir warten mal ab. Aber bis Weihnachten ist ja gar nicht mehr so lange hin. Hier ist Ozzy. Hier ist Under the Graveyard.

Billy Idol, Flash for Fantasy, hier ist Bobs Nachmittag mit André Dostal. Nächste Woche geht die Lese- und Erzähltour von Die Ärzte-Gitarrist Farin Urlaub los. Einen Monat lang berichtet er dann von seinen Reisen durch den afrikanischen Kontinent. Manchmal lustig, manchmal traurig, aber manchmal auch schrecklich ernst. Mit dabei ist dann Jochen Schliemann, den kennt ihr vielleicht vom Reisen-Reisen-Podcast. Und das sind die Ärzte. Wie es geht.

natürlich auch The Killers. 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

0: 21 bis 24 Grad heute bei uns in Schleswig-Holstein. Dazu immer mehr Wolken, Regen, Gewitter, hier und da sogar Unwetter. Morgen Sonne, Wolken, ein paar Schauer. Am Sonntag dann ein bisschen Sonne, viele Wolken und Regen nur an der Nordsee bei 23 Grad.
1: Der Radio Bob rockt Schleswig-Holstein-Verkehr, dank KI jetzt noch genauer. Auf der A1 Lübeck Richtung Hamburg gibt es zwischen Rheinfeld und Bad Oldesloe 4 Kilometer Stau und im weiteren Verlauf stockt es zwischen dem Kreuz Hamburg-Ost und Hamburg-Stillhorn auf 11 Kilometern. Und auf der A1 Bremen Richtung Lübeck staut es sich zwischen dem Maschener Kreuz und dem Dreieck Norderelbe auf 5 Kilometern.
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0: Den neuen Song von Social Distortion hören wir nach Motley Crue. Hier ist Dr. Feelgood bei Radio Bob.

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0: Social Distortion tonight hier bei Radio Bob.
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0: Wir schicken euch auf Kreuzfahrt eine Woche Mittelmeer mit über einem Dutzend Metal-Bands. Raubern sind dabei, The Baboon Show und viele andere. Ihr müsst nur ein Gitarrenriff erkennen um kurz nach sieben in Bobs Morgen und schon steht ihr auf der vorläufigen Passagierliste. Bobberin Sandra Uhl, die hat es heute früh versucht und sie würde dann auf dem Schiff, wenn sie gewinnt, ihren Geburtstag feiern.
2: Sehr gerne, den 50.
3: Na gut, das ist natürlich ein optimaler Rahmen. Als erstes Mal wäre auf jeden Fall schon mal für die Musik gesorgt. Auf wen freust dich denn besonders?
2: Also auf jeden Fall auf Danko Jones, Alestorm. Das ist mega.
4: Wer würde dich begleiten bei dieser fetten Geburtstagssause?
2: Ja, auf jeden Fall mein Lieblingsmensch, mein Mann.
3: Okay. Ja, und dann wären ja noch einige andere Gäste dabei, denn es sind ja noch viele andere Metal-Fans mit an Bord.
4: Dann steht zwischen dir und der vorläufigen Passagier Liste jetzt nur ein Riff.
2: Okay, bin so aufgeregt.
4: Einmal durchatmen und okay. Dann kommt dein Riff.
3: Ohren auf, los geht's.
2: Ich bin Nirvana. Das ist mein Team Spirit.
4: Aha. Also, schon mal herzlichen Glückwunsch. Du hast ja einen Platz auf der vorläufigen Passagierliste gesichert. Ab sofort nur noch Daumen drücken und vielleicht klappt's.
2: Hoffentlich ist die Kabine noch auf der Suche nach mir. Ich danke euch. Bis

Little Black Submarines. Die Black Keys sind das hier bei Radio Bob. Und auch ich lerne immer noch was dazu. INXS aus Australien hatten ihre größten Erfolge Ende der 80er bis Mitte der 90er. Da habe ich die auch begleitet und habe die Platten gekauft. Aber es war ein weiter Weg bis dahin. Denn gegründet haben sie sich schon 1977. In den 70ern. Das wusste ich bis eben tatsächlich nicht. Hier ist Good Times jetzt in Bobs Nachmittag mit André Dostal zusammen mit Jimmy Barnes.

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12: Ich bin Nanju Kuhlmann, guten Tag. Norwegen trauert um seinen König. Harald ist im Alter von 89 Jahren gestorben. Er saß seit 35 Jahren auf dem Thron und war bei den Norwegern extrem beliebt. Er galt als nahbar, besonnen und humorvoll. Neuer Monarch ist jetzt sein Sohn Håkon. Der Misstrauensantrag der AfD in Thüringen gegen Ministerpräsident Vogt ist gescheitert. Rechtsaußen Höcke wollte sich zum Regierungschef wählen lassen. Hintergrund ist, dass Mario Vogt der Doktortitel entzogen wurde. Der Antrag bekam aber nicht genug Stimmen. Knapp 4 Monate nach der Amokfahrt in Leipzig hat die Staatsanwaltschaft Anklage erhoben. Einem 33-jährigen Deutschen wird Mord in 2 Fällen und versuchter Mord in 85 Fällen vorgeworfen. Der Amokfahrer war durch die Fußgängerzone gerast. Sein Motiv soll ein persönliches, kein religiöses oder politisches sein. Die neuen Zölle auf Billigpakete aus China wirken offenbar. Laut Euronews sind zuletzt 30-40% weniger Pakete von Temu, Shein und Co. in der EU angekommen. Seit Juli wird eine Gebühr von mindestens 3 Euro für Warenlieferungen mit einem Wert von unter 150 Euro fällig. Wer am Wochenende mit der Bahn zwischen Lübeck und Hamburg unterwegs ist, braucht Geduld. Von heute Abend 21 Uhr bis Montag früh um 2 Uhr fahren keine Züge zwischen Hamburg und Ahrensburg. Grund sind Bauarbeiten. Statt der Züge fahren Ersatzbusse.
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13: Und heute ist Freitag, da schauen wir mal in die Plattenläden, was da ab heute so Neues steht. Und ich verspreche euch, einiges wird euch freuen, einiges wird euch überraschen. Und eine Sache wird euch auch ein wenig Angst machen. Hier sind erstmal die Simple Minds. Don't you forget about me.

Lose It, The Living End sind das hier in Bobs Nachmittag mit André Dostal. Es ist Freitag und neue Platten stehen in den Plattenläden und das ist heute wirklich spannend. Beartooth haben was Neues, Mike D. von den Beastie Boys hat was Neues gemacht, Dinosaur Jr. sind wieder da, Flotsam and Jetsam, ja, Thrash Metal aus Phoenix, gibt's auch was Neues. Dann Interpol, In This Moment, neues Album, Mastodon, Warning. Und jetzt kommt's, da passen The Warning ja ganz gut dazu, denn das seltsamste Projekt der letzten Monate, wenn nicht Jahre, was das ist, das erzähle ich euch gleich. Nach All Time Low und nach 38 Special, hier ist erstmal Hold On Loosely.

Alltime Low in Bobs Nachmittag mit André Tostal. Und bei all den tollen neuen Platten, die heute erschienen sind und die ich euch eben alle schon aufgezählt habe, wollte ich ja noch erzählen, was die seltsamste Platte überhaupt ist, die heute erscheint. Und nicht nur heute, vielleicht in diesem Jahr. Engelbert. Ja, Engelbert Humperdinck. Kennt ihr den? Das war der Lieblingsschmusesänger von Oma oder von Uroma. Der ist 90 Jahre alt. Und er hat ein neues Album gemacht und geht damit sogar auf Tour. 90 ist er. Ja? Und auf dem Album bekommt er Hilfe von Leuten von Kiss, von Aerosmith, von Ozzy Osbourne, von Jethro Tull und vielen anderen. Und so hört sich das an. Das ist Engelbert. 90 Jahre alt ist er und heute erscheint sein neues Album und darauf ist unter anderem auch dieser Smasher hier von Kiss, I Was Made For Loving You. Für Sammler skurriler Schallplatten vielleicht ganz interessant oder für Oma oder für Uroma. Ich wollte es euch nicht vorenthalten. So, wir sind Yin und Yang hier, wir gleichen alle Schlechte mit Gutem aus. Hier sind jetzt Metallica, hier ist Nothing Else Matters.

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0: Okay, bevor wir ablegen, kurz noch die Passagierliste checken. Aelstorm, The Baboon Show, Danko Jones, The Hard Kiss, Destruction.
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0: Immer mehr Wolken und Regen, heute teilweise Gewitter und Unwettergefahr bei 21 bis 24 Grad. Morgen Sonne, Wolken, ein paar Schauer. Am Sonntag etwas Sonne, viele Wolken an der Nordsee, Regen, 23 Grad.
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2: Der Radio Bob rockt Schleswig-Holstein-Verkehr, dann KI jetzt noch genauer. Es staut sich auf der A1 Bremen Richtung Lübeck zwischen dem Maschener Kreuz und dem Dreieck Norderelbe auf 5 Kilometern und in der Gegenrichtung zwischen Basbüttel und Hamburg-Stillhorn auf 14 Kilometern. Die A7 Hamburg-Flensburg ist am Hamburger Elbtunnel in beiden Richtungen gesperrt.
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0: Warum Kiss and Dynamite für das neue Album alte Songs neu aufgenommen haben, das klären wir in dieser halben Stunde. Jetzt erstmal Corey Taylor, hier ist Black Eyes Blue bei Radio Bob.

Marillion in Bobs Nachmittag mit André Dostal. Auf der Gamescom, die gerade in Köln stattfindet, der größten Computerspiel-Expo der Welt, wurde Crazy Taxi World Tour vorgestellt mit Originalmusik unter anderem von The Offspring und von diesen Herrschaften. Hier sind Bad Religion und der Punk.

Glory Days, das sind Kiss and Dynamite hier bei Radio Bob vom neuen Album, das Mitte September erscheint, mit neuen Songs, aber auch einigen Songs vom allerersten Album aus dem Jahr 2008. Und da war Sänger Henning noch nicht mal im Stimmbruch und das klang natürlich vollkommen anders und deswegen haben sie die Sachen nochmal neu aufgenommen, damit das einheitlich klingt. Wobei das auch ganz niedlich ist, diese beiden Versionen dann mal miteinander zu vergleichen. Ich werde das tun. Hier sind Queen. Somebody to Love jetzt in Bobs Nachmittag mit André Dostal.

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3: Ich bin Nanju Kuhlmann. Guten Tag. Norwegen trauert um seinen König. Harald V. ist im Alter von 89 Jahren gestorben. Er galt als einer der beliebtesten Monarchen in Europa, nahbar, direkt und humorvoll. Bundespräsident Steinmeier sagt über Harald: Deutschland verliert einen großen Freund und Europa verliert einen großen Versöhner. Aus dem Flutgebiet in Nepal ist eine deutsche Familie gerettet worden. Sie wurden unverletzt in Sicherheit gebracht. Laut Auswärtigem Amt wird eine niedrige zweistellige Zahl Deutsche nach der katastrophalen Sturzflut weiter vermisst. Insgesamt ist von 1400 Vermissten und mehr als 540 Toten die Rede. Der Misstrauensantrag der AfD in Thüringen gegen Ministerpräsident Vogt ist gescheitert. Rechtsaußen Höcke wollte sich zum Regierungschef wählen lassen. Hintergrund ist, dass Mario Vogt der Doktortitel entzogen wurde. Der Antrag bekam aber nicht genug Stimmen. Die Drohnenabwehr ist eines der Themen bei einem Treffen mehrerer Innenminister in Flensburg. Bundesinnenminister Dobrindt berät zur Stunde mit seinen Kollegen aus den Ostsee-Anrainerstaaten über gemeinsame Maßnahmen. Hintergrund sind Drohnenvorfälle wie zuletzt am Flughafen Leipzig-Halle. Die Wehrtechnikbranche in Schleswig-Holstein verzeichnet weiter einen Boom. Der Großteil der Unternehmen rechnet auch in diesem Jahr mit einem Umsatzplus. Das ist das Ergebnis einer Blitzumfrage. Neben der Bundeswehr spielen demnach Unterstützungsleistungen für die Ukraine eine besondere Rolle.
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4: Und wir hören gleich nochmal, wer heute früh in Bobs Morgen den Bob Caravan gewonnen hat. Diesen riesigen Wohnwagen nach Aerosmith und nach The Pretty Reckless. Hier ist About You bei Radio Bob.

0: Crazy. Aerosmith in Bobs Nachmittag mit André Doster. Bobs Roadtrip. Der Caravan ist weg. Wochenlang haben wir mit euch über eure liebsten Roadtrip-Songs gesprochen und einen riesigen Caravan an euch verlost. Im Bob-Look mit allem drum und dran. Und heute früh in Bobs Morgen bei Saskia und Carsten war dann Bobberin Claudia Giese am Telefon. Und das ist ihr liebster Roadtrip-Song.
1: Lola Montez von Volbeat. Ach. Immer. Einfach ein sensationelles Lied, bei dem man so richtig schön mitgrölen und tanzen und ausflippen kann und sich gut gehen lassen.
2: Ja. Bist du so eine Campingmaus?
1: Eigentlich waren wir bisher immer im Hotel überlegen, aber immer. Und als wir das Gewinnspiel mit dem Wohnwagen gesehen haben, dachten wir, das wäre natürlich sensationell cool für uns.
3: Welches Ziel würdet ihr denn ansteuern?
1: Also es gibt so zwei Dinge. Ich würde gerne mit meiner Familie nach Südfrankreich fahren. Mhm. Und mein Mann ist natürlich großer Wacken-Fan und fährt jedes Jahr mit dem Opa nach Wacken. Und da würde der Wohnwagen sicher gut stehen.
3: Da haben die gleich ganz viele Freunde beim Wacken Open Air.
1: Ich glaube auch, da hat man gleich Freunde. Ich glaube, da trifft man sich, wenn man diesen Wohnwagen dabei hat.
3: Ab sofort fühlst du dich überall, wo du hinkommst. Wahnsinnig willkommen mit deinem brandneuen Caravan.
1: Oh Gott, nein, das ist nicht euer Ernst. Oh Gott, ich bin auf mich zu sagen.
2: Wir können jetzt richtig schön jeden Campingplatz mit Radio Bob beschallen, egal wo ihr seid, seid ihr zu Hause.
1: Großartig, mega, riesen Dankeschön, wir freuen uns unglaublich.
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Fury in the Slaughterhouse. Time to Wander in Bobs Nachmittag mit André Dostal. Morgen, in einem Monat, endet die Tour von AC/DC in Philadelphia und die Fans fragen sich zu Recht, was kommt danach? Wird es noch ein neues Album geben? Wird es noch Konzerte geben? Oder wird es das gewesen sein? Hier ist die Stiff Upper Lip jetzt in Bobs Nachmittag mit André Dostal.

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1: 21 bis 24 Grad heute bei uns in Schleswig-Holstein. Dazu immer mehr Wolken, Regen, Gewitter, hier und da sogar Unwetter. Morgen Sonne, Wolken, ein paar Schauer. Am Sonntag dann ein bisschen Sonne, viele Wolken und Regen nur an der Nordsee bei 23 Grad.
2: Der Radio Bob rockt Schleswig-Holstein-Verkehr, dann KI jetzt noch genauer. Auf der A1 Lübeck Richtung Hamburg staut es sich zwischen Basbüttel und Hamburg-Stillhorn auf 8 Kilometern. 2 Kilometer Stop-and-Go auf der A7 Flensburg Richtung Hamburg zwischen Ofschlag und Rendsburg-Büdelsdorf und in der Gegenrichtung stockt es zwischen Hausbruch und dem Elbtunnel auf 3 Kilometern.
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1: Und was es bald Neues gibt von Foreigner, das verrate ich euch in knapp 8 Minuten. In der Zeit hören wir den neuen Song von Avatar und diesen alten von ZZ Top. Hier ist der Sharp Dressed Man jetzt bei Radio Bob.

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Neu von Avatar, Crying Fire war das hier bei Radio Bob. Im Oktober erscheint das Foreigner-Album Head Games aus dem Jahr 1979 nochmal neu gemischt und neu gemastert. Und dafür hat man die alten Bänder wieder rausgeholt und siehe da hat man einen Song gefunden, den noch nie einer gehört hat. Trouble.

Es gibt also einen neuen, alten Song von Foreigner. Und weil auf der Aufnahme das Gitarrensolo fehlte, hat Mr. Peter Frampton persönlich das noch schnell eingespielt. Hammer. So, das ist hier von 1977. Foreigner, Here's Cold as Ice.

wie diese. Die Toten Hosen sind das bei Radio Bob. Und Überraschung gestern, ne? Beim Konzert der Toten Hosen in Hamburg auf der Trabrennbahn. Bela B. von Die Ärzte stand plötzlich auf der Bühne, um den Schrei nach Liebe zu unterstützen. Und Schlagersängerin Vicky Leandros war auch dabei, die eine ganz schön coole Socke ist, muss man sagen. Hier ist Bobs Nachmittag mit André Dostan und das sind Jaud Field.

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2: Ich bin Nanju Kuhlmann, guten Abend. Norwegen trauert um König Harald V. Der Monarch ist im Alter von 89 Jahren gestorben. Das hat der Palast am Morgen bekannt gegeben. Harald saß seit 1991 auf dem Thron und war damit der am längsten regierende Monarch Europas. In den letzten Tagen hatte sich sein Zustand dramatisch verschlechtert. Aus dem Flutgebiet in Nepal ist eine deutsche Familie gerettet worden. Sie wurden unverletzt in Sicherheit gebracht. Laut Auswärtigem Amt wird eine niedrige zweistellige Zahl Deutsche nach der katastrophalen Sturzflut weiter vermisst. Insgesamt ist von 1400 Vermissten und mehr als 540 Toten die Rede. Deutschland und die anderen Ostseestaaten wollen beim Thema Drohnenabwehr enger zusammenarbeiten. Bei einem Treffen der Innenminister in Flensburg wurde vereinbart, dafür eine neue Taskforce zu gründen. Ziel: schnell und abgestimmt auf Attacken zu reagieren. Das Land Berlin wird nach einem Hackerangriff erpresst, will laut regierendem Bürgermeister Wegner aber nicht auf die Forderung eingehen. Mitte August hatte die Attacke die Berliner Behörden zum Teil lahmgelegt. Es wird immer noch geprüft, ob und wenn ja, welche Daten gestohlen wurden. Zentrale Wohnheime für Azubis, wie es sie für Studenten gibt, das wollen weder Wirtschaft und Handwerk noch die Azubis in Schleswig-Holstein selber. Die IHK und die Handwerkskammern lehnen deshalb die Pläne für ein Azubi-Werk ab. Die geplanten 7 Millionen Euro pro Jahr sollten lieber direkt bei den Azubis ankommen.
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3: Tag Leute, ihr seid wieder 2 Stunden gefragt, ihr und euer guter Musikgeschmack. Ich freue mich, von euch zu hören. Ihr könnt mir eine Sprachnachricht in der MyBob-App dalassen. Das ist der kürzeste Weg hier ins Studio. Hallo.
4: Hallo, Radio Bob-Teams. Ich hätte ganz gerne noch Radar Love von den Golden Earrings im Wunschbob. Danke, tschüss und keep on rocking.

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0: Das sind The Black Rose bei Radio Bob im Wunschbob Twice as Hard. Die konntet ihr im Sommer auch bei uns im Bobland sehen. Sie waren im Juli da. Dieser Konzertsommer kann sich eh sehen lassen. Unsere Bobfest-Headliner sind ja auch nochmal allein ohne uns dann weiter durch die Lande gezogen. Und da war der nächste Wunschbobber.
1: Moin ihr Lieben, hier ist Gerrit aus Wiesbaden. Ich war vergangenen Sonntag auf der Lorelei und habe mir Judas Priest angehört. Ein Megakonzert. Und dann ist Rob Halford ja auch 75 geworden. Daher wünsche ich mir Living After Midnight von Judas Priest.

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0: Viele Wolken gibt es heute Abend. Dazu kann es immer wieder regnen und es sind auch Gewitter dabei, teils ordentlich kräftig. In der Nacht bleiben viele Wolken und Schauer. Die Tiefstwerte liegen um 15 Grad. Morgen geht's wechselhaft weiter mit einzelnen Schauern bei 20 bis 23 Grad. Und am Sonntag bleibt's meist wolkig mit Regen oder Schauern. Später lässt das nach. Der Radio Bob rockt Schleswig-Holstein-Verkehr, dank KI jetzt noch genauer. A1 Lübeck Richtung Hamburg. Zwischen Basbüttel und Hamburg-Stillhorn sind es 8 Kilometer Stau. Auf der A7 Hannover Richtung Flensburg stockt es zwischen Hausbruch und dem Elbtunnel auf 3 Kilometern. In der Gegenrichtung Flensburg Richtung Hamburg gibt es zwischen Quickborn und dem Elbtunnel 10 Kilometer Stau.
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2: Tag Leute, ich freue mich, wenn ihr mitmacht und hier Songwünsche reinschickt. Könnt ihr einfach machen in der MyBob-App, am besten mit einer Sprachnachricht. Das sind Billy Talent, Surprise, Surprise.

0: Das war ein Gemeinschaftssongwunsch hier im Wunschbob bei Radio Bob von mehreren von euch. Doro mit ihren Warlock All We Are. Doro könnt ihr übrigens live sehen, ganz bald, präsentiert von Radio Bob. Aber lasst euch das lieber von Doro selber erzählen.
1: Hallo liebe Freunde, ja, ich würde mich wahnsinnig freuen, wenn wir uns sehen auf der Burg Ehrenbreitstein in Koblenz am 12. September. Wir machen eine Wahnsinns-Warlock-Show, Magic Nights, also kommt vorbei, wird Feuer geben, alles mögliche Überraschungen und ich freue mich ganz doll auf euch. Also wir sehen uns, Koblenz, Burg Ehrenbreitstein, 12. September, eure Doro.
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0: Diese Furzgeräusche werden euch präsentiert von Massive Wagons China Plates, war das bei Radio Bob im Wunschbob. Wenn ihr hier in diese Sendung wollt, wenn ihr hier mitmachen wollt, dann könnt ihr einfach rein in die MyBob-App, lasst mir da eine Sprachnachricht und dann spiele ich euch eure Songwünsche.
1: Hallo liebes Bob-Team, hier ist der Jörg aus Duisburg. Ich sitze mal wieder auf der Arbeit und muss mal bis 8 Uhr arbeiten. Ich würde mir von Joe Satriani den Summer-Song hören. Der wird so selten bei euch gespielt und das Ding ist der Hammer.

0: Das ist Backfrisch aus dem neuen Album von John Deaver and the Rockets of Love. Bigger Than America war das bei Radio Bob im Wunschbob.
1: Ja, hallo, liebes Bob-Team. Ich hätte bitte gern irgendwann was von Beyond the Black. Ich bin bei einer Bekannten am Rasenmähen. Wünsche euch einen schönen Abend.
0: Ja, und dir weiter viel Erfolg beim Mähen. Ich hoffe, du kannst jetzt diesen Song hören, den ich für dich spiele. Beyond the Black, Million Light Years bei Radio Bob.
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1: Ich bin Nanju Kuhlmann, guten Abend. Norwegen trauert um seinen König. Harald ist im Alter von 89 Jahren gestorben. Er saß seit 35 Jahren auf dem Thron und war bei den Norwegern extrem beliebt. Er galt als nahbar, besonnen und humorvoll. Neuer Monarch ist jetzt sein Sohn Håkon. Das Land Berlin wird nach einem Hackerangriff erpresst, will laut regierendem Bürgermeister Wegner aber nicht auf die Forderung eingehen. Laut Spiegel fordern die Hacker gut 2 Millionen Euro. Ansonsten wollen sie gestohlene Daten veröffentlichen. Gemeinsame Übungen und eine neue Taskforce. Die Ostseestaaten wollen beim Thema Drohnenabwehr enger zusammenarbeiten. Das wurde bei einem Treffen der Innenminister in Flensburg vereinbart. Die Taskforce soll aber auch auf andere Bedrohungen wie Anschlagsversuche oder Sabotage reagieren. Aus dem Flutgebiet in Nepal ist eine deutsche Familie gerettet worden. Sie wurden unverletzt in Sicherheit gebracht. Laut Auswärtigem Amt wird eine niedrige zweistellige Zahl Deutsche nach der katastrophalen Sturzflut weiter vermisst. Insgesamt ist von 1400 Vermissten und mehr als 540 Toten die Rede. Die Deponien Harrislee bei Flensburg und Johannisthal in Gremersdorf nahe Oldenburg sollen den AKW-Bauschutt aus Brockdorf und Brunsbüttel aufnehmen. Das hat das Landesamt für Umwelt entschieden. Die Abfälle werden nach umfangreichen Messungen freigegeben. Die Deponien können rechtlich gegen die Anordnung vorgehen.
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2: Ozzy Osbourne gibt's jetzt mit Perry Mason auf Wunsch von Torben. Er hat sich gemeldet über die MyBob-App. Das könnt ihr sehr gerne auch machen. Am besten schickt ihr eine kleine Sprachnachricht. Was treibt ihr? Welche Songs braucht ihr gerade dafür? Ich freue mich doch, von euch zu hören. Also bis gleich.

0: Das sind Biffy Clyro bei Radio Bob, die man sich Füße hochlegend nicht vorstellen kann, wenn man die einmal live gesehen hat, wie die alles geben. Aber die sind gerade fertig mit ihrer großen Tourrutsche und die machen jetzt erstmal ein kleines Päuschen und sind zu Hause und legen hoffentlich aber die Füße hoch und entspannen sich ein bisschen. Tiny Indoor Fireworks war das von Biffy Clyro hier bei Radio Bob im Wunschbob. Und jetzt seid ihr wieder dran, meldet euch über die MyBob-App.
1: Moin, hier ist Marissa aus Otterndorf bei Cuxhaven. Für einen richtig schönen Feierabend und gute Laune brauche ich immer Blink-182. Am liebsten Dance with Me. Danke, tschüss.

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2: Viele Wolken gibt es heute Abend, dazu kann es immer wieder regnen und es sind auch Gewitter dabei, teils ordentlich kräftig. In der Nacht bleiben viele Wolken und Schauer, die Tiefstwerte liegen um 15 Grad. Morgen geht's wechselhaft weiter mit einzelnen Schauern bei 20 bis 23 Grad und am Sonntag bleibt's meist wolkig mit Regen oder Schauern, später lässt das nach. Der Radio Bob rockt Schleswig-Holstein-Verkehr, dank KI jetzt noch genauer. Es staut sich auf der A7 Flensburg Richtung Hamburg zwischen Quickborn und dem Elbtunnel auf 10 Kilometern. Und auf der A21 Bargteheide Richtung Kiel ist die Einfahrt Bad Segeberg Nord gesperrt.
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4: Ich würde euch hier an dieser Stelle gerne eure Songwünsche präsentieren. Dafür müsst ihr mir nur eure Stimmchen in der MyBob-App präsentieren. Sagt mir Bescheid, was wollt ihr hören?
5: Hallo liebes Bob-Team, ich würde mir gern von Slipknot Snuff wünschen und wünsche allen einen schönen Feierabend.

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0: Das ist Bryan Adams, den könnt ihr übrigens am Dienstag wieder hören hier bei Radio Bob. Der hat jetzt seine eigene Bryan Adams Show. One Night Love Affair war das jetzt im Wunschpop.
1: Ja, ich wünsche mir für meinen Sohn, der gerade am Arbeiten ist, im Landau Schier, sehr gerne Master of Puppets von Metallica. Gruß, dein Papa aus Cuxhaven. Hab dich lieb, großer.

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3: Ich bin Nanju Kuhlmann, guten Abend. Norwegen trauert um seinen König. Harald V. ist im Alter von 89 Jahren gestorben. Er galt als einer der beliebtesten Monarchen in Europa, nahbar, direkt und humorvoll. Bundespräsident Steinmeier sagt über Harald: Deutschland verliert einen großen Freund und Europa verliert einen großen Versöhner. Das Land Berlin wird nach einem Hackerangriff erpresst, will laut regierendem Bürgermeister Wegner aber nicht auf die Forderung eingehen. Laut Spiegel fordern die Hacker gut 2 Millionen €. Ansonsten wollen sie gestohlene Daten veröffentlichen. Aus dem Flutgebiet in Nepal ist eine deutsche Familie gerettet worden. Sie wurden unverletzt in Sicherheit gebracht. Laut Auswärtigem Amt wird eine niedrige zweistellige Zahl Deutsche nach der katastrophalen Sturzflut weiter vermisst. Insgesamt ist von 1.400 Vermissten und mehr als 540 Toten die Rede. Deutschland und die anderen Ostseestaaten wollen beim Thema Drohnenabwehr enger zusammenarbeiten. Bei einem Treffen der Innenminister in Flensburg wurde vereinbart, dafür eine neue Taskforce zu gründen. Ziel: schnell und abgestimmt auf Attacken zu reagieren. Nachdem an einem Teich in Bad Bramstedt eine Ente mit einer Schussverletzung gefunden wurde, ermittelt nun die Polizei. Das Tier war Spaziergängern aufgefallen, weil es hinkte. Im Bein der Ente wurde schließlich ein Luftgewehrprojektil gefunden. Auch weitere Enten an dem Teich sollen teilweise Beschwerden beim Gehen haben, heißt es.
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4: Viele Wolken gibt es heute Abend. Dazu kann es immer wieder regnen. Und es sind auch Gewitter dabei, teils ordentlich kräftig. In der Nacht bleiben viele Wolken und Schauer. Die Tiefstwerte liegen um 15 Grad. Morgen geht's wechselhaft weiter mit einzelnen Schauern bei 20 bis 23 Grad. Und am Sonntag bleibt's meist wolkig mit Regen oder Schauern. Später lässt das nach. Der Radio Bob rockt Schleswig-Holstein-Verkehr, dann KI jetzt noch genauer. 6 Kilometer Stau auf der A7 Flensburg Richtung Hamburg zwischen Quickborn und dem Elbtunnel. Und die A20 Rostock Richtung Lübeck ist zwischen Schönberg und Lüdersdorf wegen Bergungsarbeiten gesperrt.
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1: Ich bin Nanju Kuhlmann, guten Abend. Norwegen trauert um König Harald V. Der Monarch ist im Alter von 89 Jahren gestorben. Das hat der Palast am Morgen bekannt gegeben. Harald saß seit 1991 auf dem Thron und war damit der am längsten regierende Monarch Europas. In den letzten Tagen hatte sich sein Zustand dramatisch verschlechtert. Das Land Berlin wird nach einem Hackerangriff erpresst, will laut regierendem Bürgermeister Wegner aber nicht auf die Forderung eingehen. Laut Spiegel fordern die Hacker gut 2 Millionen Euro, ansonsten wollen sie gestohlene Daten veröffentlichen. Aus dem Flutgebiet in Nepal ist eine deutsche Familie gerettet worden. Sie wurden unverletzt in Sicherheit gebracht. Laut Auswärtigem Amt wird eine niedrige zweistellige Zahl Deutsche nach der katastrophalen Sturzflut weiter vermisst. Insgesamt ist von 1400 Vermissten und mehr als 540 Toten die Rede. Deutschland und die anderen Ostseestaaten wollen beim Thema Drohnenabwehr enger zusammenarbeiten. Bei einem Treffen der Innenminister in Flensburg wurde vereinbart, dafür eine neue Taskforce zu gründen. Ziel: schnell und abgestimmt auf Attacken zu reagieren. Nachdem an einem Teich in Bad Bramstedt eine Ente mit einer Schussverletzung gefunden wurde, ermittelt nun die Polizei. Das Tier war Spaziergängern aufgefallen, weil es hinkte. Im Bein der Ente wurde schließlich ein Luftgewehrprojektil gefunden. Auch weitere Enten an dem Teich sollen teilweise Beschwerden beim Gehen haben, heißt es.
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0: Viele Wolken gibt es heute Abend. Dazu kann es immer wieder regnen und es sind auch Gewitter dabei, teils ordentlich kräftig. In der Nacht bleiben viele Wolken und Schauer. Die Tiefstwerte liegen um 15 Grad. Morgen geht's wechselhaft weiter mit einzelnen Schauern bei 20 bis 23 Grad. Und am Sonntag bleibt's meist wolkig mit Regen oder Schauern. Später lässt das nach. Der Radio Bob rockt Schleswig-Holstein-Verkehr, dann KI jetzt noch genauer. Auf der A1 Hamburg Richtung Lübeck ist zwischen Bargteheide und Bad Oldesloe wegen Bauarbeiten bis morgen 6 Uhr gesperrt. Es stockt auf der A7 Flensburg Richtung Hamburg zwischen Quickborn und dem Elbtunnel auf 2 Kilometern. Und die A20 Rostock Richtung Lübeck ist zwischen Schönberg und Lüdersdorf wegen Bergungsarbeiten gesperrt.
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2: Okay, herzlich willkommen zurück zu der Rock Party mit unserer favorite Swedish Lovelies. My name is Adam.
3: I'm Jonas.
2: We are Royal Republic, or part of Royal Republic rather. And we are playing some kick-ass rock and roll tunes this Friday evening.

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3: Ich bin Cornelius Dreger. Guten Abend. Deutschland und die anderen Ostseestaaten wollen beim Thema Drohnenabwehr enger zusammenarbeiten. Bei einem Treffen der Innenminister in Flensburg wurde vereinbart, dafür eine neue Taskforce zu gründen. Ziel, schnell und abgestimmt auf Attacken zu reagieren. Das Land Berlin wird nach einem Hackerangriff erpresst, will laut regierendem Bürgermeister Wegner aber nicht auf die Forderung eingehen. Laut Spiegel fordern die Hacker gut 2 Millionen Euro, ansonsten wollen sie gestohlene Daten veröffentlichen. Norwegen trauert um seinen König. Harald V. ist im Alter von 89 Jahren gestorben. Er galt als einer der beliebtesten Monarchen in Europa, nahbar, direkt und humorvoll. Bundespräsident Steinmeier sagt über Harald: Deutschland verliert einen großen Freund und Europa verliert einen großen Versöhner. Aus dem Flutgebiet in Nepal ist eine deutsche Familie gerettet worden. Sie wurde unverletzt in Sicherheit gebracht. Laut Auswärtigem Amt wird eine niedrige zweistellige Zahl Deutsche nach der katastrophalen Sturzflut weiter vermisst. Insgesamt ist von 1400 Vermissten und mehr als 540 Toten die Rede.
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0: Viele Wolken gibt es heute Abend. Dazu kann es immer wieder regnen und es sind auch Gewitter dabei, teils ordentlich kräftig. In der Nacht bleiben viele Wolken und Schauer. Die Tiefstwerte liegen um 15 Grad. Morgen geht's wechselhaft weiter mit einzelnen Schauern bei 20 bis 23 Grad. Und am Sonntag bleibt's meist wolkig mit Regen oder Schauern. Später lässt das nach. Der Radio Bob bockt Schleswig-Holstein-Verkehr, dank KI jetzt noch genauer. Die A1 Hamburg Richtung Lübeck ist zwischen Bargteheide und Bad Oldesloe wegen Bauarbeiten bis morgen um 6 Uhr gesperrt.
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2: What's up? My name is Adam. It's Friday night on Radio Bob and all over the place. And this is your place to get the best rock and roll music for your Friday evening. So let's go.

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1: Ich bin Cornelius Dreger. Guten Abend. Gemeinsame Übungen und eine neue Taskforce. Die Ostseestaaten wollen beim Thema Drohnenabwehr enger zusammenarbeiten. Das wurde bei einem Treffen der Innenminister in Flensburg vereinbart. Die Taskforce soll aber auch auf andere Bedrohungen wie Anschlagsversuche oder Sabotage reagieren. Das Land Berlin wird nach einem Hackerangriff erpresst, will laut regierendem Bürgermeister Wegner aber nicht auf die Forderung eingehen. Laut Spiegel fordern die Hacker gut 2 Millionen Euro, ansonsten wollen sie gestohlene Daten veröffentlichen. Norwegen trauert um seinen König. Harald V. ist im Alter von 89 Jahren gestorben. Er galt als einer der beliebtesten Monarchen in Europa, nahbar, direkt und humorvoll. Bundespräsident Steinmeier sagt über Harald: Deutschland verliert einen großen Freund und Europa verliert einen großen Versöhner. Zum Bundesliga-Start gibt der Meister den Ton an. Bayern München hat sich im Eröffnungsspiel gegen den VfB Stuttgart am Ende deutlich mit 5:1 durchgesetzt. Stuttgart kam Anfang der zweiten Hälfte zwar zum Ausgleich, machte es den Bayern dann aber zu leicht. Erfolgreicher Saisonstart für die SG Flensburg-Handewitt. Zum Bundesliga-Auftakt haben die Flensburger Handballer ein umkämpftes Spiel gegen den THSV Eisenach am Ende für sich entschieden können. Endstand in Flensburg 33:31.
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0: Viele Wolken gibt es heute Abend. Dazu kann es immer wieder regnen und es sind auch Gewitter dabei, teils ordentlich kräftig. In der Nacht bleiben viele Wolken und Schauer. Die Tiefstwerte liegen um 15 Grad. Morgen geht's wechselhaft weiter mit einzelnen Schauern bei 20 bis 23 Grad. Und am Sonntag bleibt's meist wolkig mit Regen oder Schauern. Später lässt das nach. Der Radio Bob rockt Schleswig-Holstein-Verkehr, dank KI jetzt noch genauer. Die A1 Hamburg Richtung Lübeck ist zwischen Bargteheide und Bad Oldesloe wegen Bauarbeiten bis ca. 6 Uhr gesperrt.
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0: Viele Wolken gibt es heute, dazu wird es immer wieder nass mit Regen und Schauern. Nur ab und zu lockert das mal auf und später kommt auch die Sonne eher wieder durch. Dazu werden es 20 bis 23 Grad. Morgen weiter mal mehr, mal weniger Wolken, bis mittags noch Regen oder Schauer, maximal 24 Grad. Der Radio Bob rockt Schleswig-Holstein-Verkehr, dank KI jetzt noch genauer. Die A1 Hamburg Richtung Lübeck ist zwischen Bargteheide und Bad Oldesloe wegen Bauarbeiten bis ca. 6 Uhr gesperrt.
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3: Ich bin Cornelius Dreger. Gemeinsame Übungen und eine neue Taskforce. Die Ostseestaaten wollen beim Thema Drohnenabwehr enger zusammenarbeiten. Das wurde bei einem Treffen der Innenminister in Flensburg vereinbart. Die Taskforce soll aber auch auf andere Bedrohungen wie Anschlagsversuche oder Sabotage reagieren. Wegen der Lage in Ceuta bittet Spanien jetzt die EU um Unterstützung. Dabei geht es vor allem um die Bearbeitung von Asylanträgen. In der Exklave war es zuletzt zu gewaltsamen Protesten und Zusammenstößen gekommen. Nach Regierungsangaben sind noch mehrere tausend Migranten in Ceuta. Das Land Berlin wird nach einem Hackerangriff erpresst, will laut regierendem Bürgermeister Wegner aber nicht auf die Forderung eingehen. Laut Spiegel fordern die Hacker gut 2 Millionen Euro, ansonsten wollen sie gestohlene Daten veröffentlichen. Der FC Bayern hat das Eröffnungsspiel der Fußball-Bundesliga klar gewonnen. Gegen Stuttgart setzte sich der Meister mit 5:1 durch. Und noch zum Handball, da hat die SG Flensburg-Handewitt eine Auftaktpleite noch verhindern können. Gegen Eisenach stand es am Ende 33:31.
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0: ca. 6 Uhr gesperrt.
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3: Ich bin Cornelius Dreger. Deutschland und die anderen Ostseestaaten wollen beim Thema Drohnenabwehr enger zusammenarbeiten. Bei einem Treffen der Innenminister in Flensburg wurde vereinbart, dafür eine neue Taskforce zu gründen, Ziel schnell und abgestimmt auf Attacken zu reagieren. Das Land Berlin wird nach einem Hackerangriff erpresst, will laut regierendem Bürgermeister Wegner aber nicht auf die Forderung eingehen. Laut Spiegel fordern die Hacker gut 2 Millionen Euro, ansonsten wollen sie gestohlene Daten veröffentlichen. Norwegen nimmt Abschied von König Harald. Tausende Menschen legten Blumen und Karten vor dem Palast in Oslo nieder. Viele umarmten sich und weinten. Am Abend wurde der Sarg durch die Hauptstadt zum Schloss gefahren. Harald soll zunächst in der Schlosskapelle aufgebahrt werden. Der FC Bayern hat das Eröffnungsspiel der Fußball-Bundesliga klar gewonnen. Gegen Stuttgart setzte sich der Meister mit 5:1 durch. Und noch zum Handball, da hat die SG Flensburg-Handewitt eine Auftaktpleite noch verhindern können. Gegen Eisenach stand es am Ende 33:31.
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